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1: Im Studio ist Felix Schneider-Storm. Die Volksanwaltschaft ortet massive Probleme in Kinder- und Jugendhilfeeinrichtungen. Nur 16% der unangekündigt überprüften Einrichtungen gelten als sichere Orte. Gleichzeitig warnt der Dachverband der Kinder- und Jugendhilfe vor Kürzungen, Qualitätsverlusten und einer Wohnortlotterie. In einem offenen Brief wird mehr Einbindung in die laufenden Reformgespräche gefordert, wie Annabella Mini berichtet.
2: Darin heißt es laut Michael Lindner, dem Geschäftsführer des Dachverbands, man brauche
3: eine langfristige strukturelle finanzielle Absicherung. Und wir wollen einfach, dass wir Goldstandards in der Unterstützung von Kindern und Jugendlichen haben. Und dafür braucht es endlich eine wirksame Steuerung und eine Weiterentwicklung auf Bundesebene.
2: Die Situation habe sich über die Jahre verschärft. Die Qualitätsunterschiede zwischen den Bundesländern seien enorm.
3: Ja, seit der Verländerung 2018, also der Zuständigkeit der Bundesländer, sind die Unterschiede in Österreich einfach größer geworden. Also wie viele Kinder wohnen in einer Gruppe, wie viel Personal ist untertags oder in der Nacht anwesend.
2: Dass es seit Jahren Probleme gibt, bestätigt auch Volksanwalt Bernhard Achitz.
4: Es gibt Fehlplatzierungen, es gibt überbelegte Krisenzentren, es mangelt teilweise an Schutzkonzepten.
2: Das Familienministerium versichert, dass bereits an gemeinsamen Standards gearbeitet werde. Außerdem sei bald ein runder Tisch geplant.
1: Der diplomatische Streit zwischen den Verbündeten Polen und der Ukraine eskaliert. Präsident Karol Nawrocki hat dem ukrainischen Präsidenten Wolodymyr Selenskyj die höchste Ehrung Polens, den Weißen Adler, entzogen. Polen zeigt sich empört, dass Selenskyj einen Armeeteil nach einer Einheit benannt hat, die im Zweiten Weltkrieg Massaker an Polen verübt hat. Polen ist einer der wichtigsten Unterstützer der Ukraine im Krieg gegen Russland. Zwei Waggons eines Güterzugs sind in München in der Nähe des Olympiaparks von einer Brücke rund 5 Meter tief auf eine Straße gestürzt. Eine Person soll lebensgefährlich verletzt worden sein. Unklar ist noch, was der Güterzug geladen hatte. Laut der Polizei war es kein Gefahrengut. Eine Woche ist der größte Börsengang aller Zeiten her. Die SpaceX-Aktie ist mit viel Drive gestartet und das schwappt bis nach Europa. Die Raumfahrt wird von Politik und Wirtschaft als Wachstumsmarkt identifiziert. Paul Sihosch.
5: Raumfahrt, ein Wirtschaftszweig, der durch SpaceX nun mehr Aufmerksamkeit bekommt, sagt der Sprecher der heimischen Raumfahrtunternehmen Dieter Grebner.
6: Es öffnet euch die Perspektive und ist ein Weckruf an europäische Stakeholder, an europäische Politik, hier entsprechend zu reagieren.
5: Grebner hofft, dass mehr Geld da ist, langfristig von der Politik, kurzfristig von Investoren. Neue Aufträge für SpaceX wird es aber wohl nicht geben. Der Elon Musk-Konzern hat nun so viel Kapital, dass er noch mehr selbst produzieren wird, sagt Grebner. Und Europa kann da nicht mithalten. Dennoch gibt es auf dieser Seite des Atlantiks Dynamik. Neue Raketen, neue Satelliten sollen gebaut werden. Der Wettbewerb wächst, laut Grebner. Jetzt geht es darum, dass Europa auch ins Tun komme.
1: Das waren die Nachrichten mit Felix Schneider-Storm. Zum Wetter.
7: Das Wochenende wird heiß und bringt einerseits viel Sonnenschein und andererseits in der überhitzten Luft in einigen Regionen auch teils heftige Gewitter. Diese hochsommerliche Wetterlage hält wahrscheinlich die gesamte kommende Woche an. Vor den Einzelheiten die aktuellen Meldungen der Landeshauptstädte. Wien und Eisenstadt derzeit 20 Grad, St. Pölten 19, Linz 21, Salzburg 19, Innsbruck und Bregenz jetzt 17 Grad, Graz 20 und Klagenfurt ebenfalls 20 Grad. Die Temperaturen steigen heute auf hochsommerliche 28 bis 35 Grad, im Osten vereinzelt bis zu 37. Selbst auf den Bergen in 2000 Meter Höhe hat es noch um die 17 Grad. Zunächst scheint heute in ganz Österreich die Sonne. Bereits gegen Mittag entstehen aber im Bergland erste Gewitter, die im Laufe des Nachmittags dann häufiger werden und sich zum Abend hin vereinzelt auch auf das Flachland ausbreiten. Auch Unwetter mit Starkregen, Sturmböen und Hagel sind heute möglich. So viel zum Wetter mit Thomas Wostal.
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1: Am Mikrofon ist Felix Schneider-Storm. Der EU-Gipfel gestern und vorgestern in Brüssel war vor allem vom Streit ums Geld geprägt. Knapp 2 Billionen Euro soll das 7-jährige EU-Budget ab 2028 umfassen. So lautet zumindest der Vorschlag der EU-Kommission. Viel zu viel für die Nettozahlerländer, darunter Deutschland, die Niederlande und auch Österreich. Länder, die mehr Geld nach Brüssel schicken, als sie herausbekommen. Bundeskanzler Christian Stocker von der ÖVP bekräftigt im ORF-Interview:
2: Der mehrjährige Finanzrahmen wurde intensiv diskutiert. Es ist klar, dass das Volumen zu hoch ist. Es muss reduziert werden. Das wird noch ein weiter Weg sein. Es soll ja Ende des Jahres bereits ein Ergebnis vorliegen. Ich werde dem nicht im Wege stehen, aber der Vorschlag müsste sich da noch wesentlich ändern.
1: Am Rande des Gipfels hat Stocker auch Druck für die Umsetzung von Abschiebezentren außerhalb der EU gemacht. Er und 18 seiner Amtskollegen rufen dazu auf, Asylverfahren und Rückführungen in Drittstaaten konsequent und gemeinsam durchzuführen.
2: 19 Staaten, 19 Regierungschefs haben unterschrieben, dass die Return Hubs umgesetzt werden sollen. Das bedeutet, dass die Null-Toleranz-Politik in Europa angekommen ist und auch hier umgesetzt werden wird.
3: Das heißt, es soll eine gemeinsame Umsetzung dieser Ideen erfolgen mit insgesamt wie vielen Ländern?
2: Wie viele das sind, steht noch nicht fest. Und in dieser Gemeinsamkeit wollen wir möglichst rasch diesen Return Hub tatsächlich in der Realität umgesetzt wissen,
1: sagt Bundeskanzler Stocker im Gespräch mit Tim Kuppal. Der Sondergesandte des US-Präsidenten Donald Trump, Steve Witkoff, reist laut Medienberichten zu ersten Gesprächen über ein mögliches Atomabkommen mit dem Iran in die Schweiz. Das berichten das Nachrichtenportal Axios und CNN. Demnach plane auch Irans Außenminister Abbas Araghchi in die Schweiz zu reisen. Trumps Schwiegersohn Jared Kushner befindet sich dort bereits. Die Gespräche hätten gestern starten sollen, wurden aber auf unbestimmte Zeit verschoben. Nach dem Kieferbruch von ÖFB-Abwehrspieler Stefan Posch in der Schlussphase des WM-Spiels gegen Jordanien scheint ein Blitz-Comeback gegen Argentinien in Reichweite. Im Duell mit dem Weltmeister könnte Posch mit einer Gesichtsmaske einlaufen, berichtet Daniel Kulowitz aus dem ÖFB-Camp in Kalifornien.
4: Es wird eine Art Wettlauf mit der Zeit, aber es sieht danach aus, als könnte Stefan Posch tatsächlich gegen Argentinien letztlich einlaufen. Bei den gestrigen Trainingseinheiten war er mit dabei und nach Auskunft von ÖFB-Pressechef Thomas Trukeschitz war Posch auch bereits bei einem Spezialisten in L.A. in Sachen Gesichtsmaske.
5: Da wurde meine Maske angepasst, die wurde heute über Nacht in Phoenix in Arizona produziert, ist gerade auf dem Weg nach Los Angeles. Heute Nachmittag wird sich Stefan Posch dann wieder nach L.A. begeben und dort findet dann die letzte Anpassung statt und wir gehen alle davon aus, dass er dann morgen am Mannschaftstraining teilnehmen kann.
6: Jetzt schaut er gut aus, endlich.
5: Sehr gut sogar.
4: Marko Arnautović also auch zufrieden, die Stimmung passt, wie man hört. Und jetzt gilt der volle Fokus in den kommenden 2 Tagen dem Weltmeister Argentinien.
1: Das waren die Nachrichten mit Felix Schneider-Storm. Zum Wetter.
7: Die derzeitige Hitzewelle ist für Juni ungewöhnlich intensiv, mit Spitzenwerten bei 36 oder 37 Grad. Und ungewöhnlich lange, denn nach aktuellem Stand der Prognose bleibt es mit großer Wahrscheinlichkeit die gesamte nächste Woche heiß, möglicherweise sogar bis Ende Juni. Zum heutigen Samstag und zu den aktuellen Temperaturen der Landeshauptstädte. Wien jetzt 22 Grad, Eisenstadt 19, St. Pölten und Linz 22, Salzburg 19, Innsbruck und Bregenz 18 und in Graz und in Klagenfurt hat es jetzt 21 Grad. Die Temperaturen steigen heute auf hochsommerliche 28 bis 35 Grad, im Wiener Becken und im Weinviertel vereinzelt bis zu 37. Selbst in 2000 Meter Höhe hat es heute um die 17 Grad. Zunächst scheint heute in ganz Österreich die Sonne. Bereits gegen Mittag entstehen aber im Bergland erste Gewitter, die im Laufe des Nachmittags häufiger werden und sich vereinzelt auch auf das Flachland ausbreiten. Auch Unwetter mit Starkregen, Sturmböen und Hagel sind möglich. So viel zum Wetter mit Thomas Wostal.
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1: Im Studio ist Felix Schneider-Sturm. Zwischen Israel und der Hisbollah im Libanon gilt seit gestern Nachmittag erneut eine Waffenruhe. In der ersten Stunde nach Inkrafttreten kam es laut libanesischen Sicherheitskreisen noch zu einem Dutzend israelischer Angriffe, weshalb US-iranische Gespräche über einen Frieden in der Region abgesagt wurden. Nikolaus Wildner ist für uns in Israel. Hat die Waffenruhe in der Nacht gehalten?
2: Von einer vollständigen Waffenruhe kann man derzeit nicht sprechen. Mindestens 5 Menschen sind laut Berichten bei einem israelischen Luftangriff im Südlibanon in der Früh getötet worden und Israels Luftwaffe und Artillerie sollen an einigen Orten auch in der Nacht Angriffe durchgeführt haben. Eine israelische Erklärung für diese Angriffe liegt vorerst nicht vor. Jetzt ist die Frage, wie der Iran reagiert. Der Iran hat ja einen vollständigen Waffenstillstand im Libanon als Voraussetzung für weitere Friedensgespräche mit den USA verlangt und könnte Israels Vorgehen jetzt als Hindernis betrachten.
1: Nikolaus Wildner aus Israel war das. Vielen Dank. 19 EU-Staaten, darunter auch Österreich, drängen auf Rückkehrzentren in Drittstaaten. In einem Brief ersucht Bundeskanzler Christian Stocker gemeinsam mit 18 anderen Staats- und Regierungschefs die EU-Kommission, solche Zentren finanziell zu unterstützen. Das EU-Parlament hat diese Woche beschlossen, dass Rückführzentren in Drittstaaten errichtet werden. In diese sogenannten Return Hubs sollen Asylwerber abgeschoben werden können, wenn sie abgelehnt worden sind und es einen Rückführungsbescheid gibt. Zu einem schweren Zusammenstoß zweier Züge kam es nahe Bedford, rund 100 Kilometer nördlich von London in Großbritannien. Dabei kam ein Mensch ums Leben. Es gibt mehrere, zum Teil schwer Verletzte. Alle Bahnstrecken zwischen Bedford und Luton sind derzeit gesperrt. Viel zu tun gab es gestern für die Feuerwehren in Vorarlberg. Nach heftigen Gewittern bei Feldkirch und Rankweil und Sturmböen von über 80 km/h musste aufgeräumt werden. Mit mehr als 100 Feuerwehreinsätzen, vor allem wegen umgestürzter Bäume und Wasser in Kellern. Auch in der Schweiz hat es wegen Sturm und Starkregen Probleme gegeben. In Zürich waren einige Flüge verspätet. Bei der Fußball-WM in Nordamerika stehen 2 der 3 Gastgeber als Gruppensieger bereits fix in der K.O.-Phase. Jetzt nämlich auch die USA nach ihrem Sieg gegen Australien. Und für die Türkei endet die WM vor kurzem vorzeitig nach einem 0:1 gegen Paraguay. Martin Lang.
3: Nach 64 Sekunden bekommt das türkische Team mit dem aus Wien stammenden Mert Müldür das 0:1 gegen Paraguay und damit das schnellste Tor dieser WM. Trotz roter Karte für die Südamerikaner gelingt den Türken kein Ausgleich und sie müssen nach der Vorrunde nach Hause fahren. Türkeis Teamchef Montella ist trotzdem stolz auf sein Team, aber das Aus ist nur traurig. Als Gruppensieger in die K.O.-Phase kommt WM-Gastgeber USA mit einem 2:0 gegen Australien, dank eines Treffers von Villarreal-Spieler Alex Freeman.
4: Ich fühle mich großartig. 2 Siege ohne Gegentor. Hoffentlich machen wir es so weiter.
3: Turnierfavorit Brasilien schafft mit einem 3:0-Sieg gegen Haiti den ersten Sieg und ist weiter punktgleich mit den Marokkanern nach deren 1:0 gegen Schottland.
1: Das waren die Nachrichten mit Felix Schneider-Sturm. Zum Wetter.
5: Das Wochenende bringt hochsommerliches Wetter mit Temperaturen verbreitet über 30 Grad und Spitzenwerten bei 35, im Osten heute sogar bei 37 Grad. Dazu gibt es viel Sonnenschein und an den Nachmittagen stellenweise Gewitter, die heftig sein können. Diese hochsommerliche Wetterlage hält mit großer Wahrscheinlichkeit auch die gesamte kommende Woche an. Zu den Einzelheiten für den heutigen Samstag und die aktuellen Temperaturen der Landeshauptstädte: Wien, Eisenstadt, St. Pölten und Linz jetzt 25 Grad, Salzburg 22, Innsbruck und Bregenz 20, Graz und Klagenfurt zurzeit 23 Grad. Die Temperaturen steigen heute auf 28 bis 35 Grad, im Wiener Becken und im Weinviertel vereinzelt bis 37. In 2000 Meter hat es um die 17 Grad. Zunächst scheint überall in Österreich die Sonne. Bereits gegen Mittag entstehen aber im Bergland erste Gewitter, die im Laufe des Nachmittags dann häufiger werden und sich vereinzelt auch auf das Flachland ausbreiten können. Auch Unwetter mit Starkregen, Sturmböen und Hagel sind möglich. Am geringsten ist die Gewittergefahr heute in Vorarlberg und im Burgenland. Soviel zum Wetter mit Thomas Vostal.
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1: Im Studio ist Felix Schneider-Storm.
2: Bis Herbst dieses Jahres haben sich Bund, Länder und Gemeinden in ihrer Reformpartnerschaft Zeit gegeben, um grundlegende Strukturreformen auf den Boden zu bringen. Der Weg dorthin müsste jetzt klar sein. Nach grundlegenden Einigungen, gerade bei Gesundheit und Bildung, sieht es aber nicht aus. Der Ausgang der gestrigen Landeshauptleute-Konferenz war ernüchternd und hat auch viel Kritik abbekommen. Stefan Kappacher.
3: Stehsätze, die auch gefährlich seien, speziell beim Thema Gesundheit. So kommentiert Politikwissenschaftler Peter Vilsmeier das magere Ergebnis des Treffens der Länderchefs in Tirol.
4: Das ist ein fatales Signal, nicht nur weil das Thema Gesundheit jeden betrifft, auch weil Studien zeigen, dass Gesundheit noch vor Teuerung und Zuwanderung das meist diskutierte Thema in der Bevölkerung ist. Für mich ist das das Schlüsselthema, ob die Reformpartnerschaft ein Ergebnis vorzuweisen hat oder nicht.
3: Auch bei der Bildung gehe nichts weiter. Forderungen nach mehr Kompetenzen und mehr Geld versprechen wenig. Und das Zeitfenster, das schließe sich, warnt Vilsmeier. 2027 startet in Oberösterreich ein Reigen von 5 Landtagswahlen bis 2029. Und das mache es nicht leichter. Im Gegenteil.
2: Ungeachtet einer Waffenruhe zwischen Israel und der Hisbollah-Miliz sind bei einem israelischen Luftangriff im Südlibanon mindestens 5 Menschen getötet worden. Israelische Kampfflugzeuge und Drohnen haben laut der libanesischen Nachrichtenagentur NNA in der Nacht und früh das Gebiet um die Stadt Nabatieye ins Visier genommen und dabei Wohngebäude zerstört. Zu einem Großeinsatz ist es heute Nacht in München gekommen. 2 Güterzüge sind auf einer Brücke kollidiert. Dabei sind 2 Waggons eine Brücke hinuntergestürzt. Mehr von Theresa Eder.
5: Die Güterzüge dürften beim Rangieren zusammengeprallt sein. Wie das passieren konnte, wird noch ermittelt. Bei dem Unfall sind 2 Waggons etwa 5 Meter tief auf eine Straße gestürzt. Eine Person ist lebensgefährlich verletzt worden. Die Unglücksstelle bleibt wahrscheinlich bis Sonntag gesperrt. Für den Regional- und Fernverkehr gibt es aber keine Einschränkungen, weil die betroffene Strecke ausschließlich von Güterzügen genutzt wird.
2: Bei einem Blitzeinschlag während eines Sportfests im deutschen Rastatt südlich von Karlsruhe sind 9 Menschen verletzt. 6 von ihnen wurden ins Krankenhaus gebracht. In Lebensgefahr schwebt laut der Polizei aber niemand. Zu aktuellem von der Fußball-WM in Nordamerika jetzt. Für die Türkei ist die Weltmeisterschaft nach 2 Niederlagen vorzeitig vorbei. Das Spiel gegen Paraguay ist vor kurzem 0:1 ausgegangen. Brasilien wiederum hat einen Pflichtsieg eingefahren. Die Brasilianer bezwangen Haiti in Philadelphia mit 3:0 und haben damit vor Verfolger Marokko, der auch bei 4 Punkten hält, die Tabellenführung in der Gruppe C übernommen. Schottland ist einen Zähler dahinter Dritter. Und nach Mexiko ist jetzt das zweite Gastgeberland als Gruppensieger fix in der K.O.-Phase. Die USA haben Australien nämlich 2:0 geschlagen. Das waren die Nachrichten mit Felix Schneider-Storm.
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1: Im Studio ist Felix Schneider-Sturm. 19 EU-Länder wollen so bald wie möglich sogenannte Abschiebezentren außerhalb der EU einrichten. Das haben sie am Rande des EU-Gipfels erklärt. Diese Woche wurde das notwendige Gesetz vom EU-Parlament abgesegnet. Aber es gibt auch Kritik an den Abschiebezentren aus Spanien und auch aus Frankreich, weil sie, wie es heißt, nicht den europäischen Werten entsprechen. Aus Brüssel, Verena-Sophie Meyer.
2: Schon bald sollen erste Abschiebezentren stehen. Das ist das Ziel von Italien, Dänemark, Ungarn und Österreichs Kanzler Christian Stocker.
3: 19 Staaten, 19 Regierungschefs haben unterschrieben, dass die Return Hubs umgesetzt werden sollen. Das bedeutet, dass die Null-Toleranz-Politik in Europa angekommen ist.
2: Die EU-Kommission wird in dem Brief aufgerufen, Hilfe und finanzielle Mittel bereitzustellen. Eine klare Absage kommt dazu von Frankreichs Präsident Emmanuel Macron.
4: Cette politique-là, la France ne la soutient pas.
2: Frankreich unterstütze diese Politik nicht. Sie sei weder vereinbar mit europäischen Werten noch effizient.
4: Et je ne crois pas par ailleurs que ce soit efficace.
2: Abschiebezentren in Drittstaaten hätten bisher nicht funktioniert, so Macron. Auch Spaniens Premier Pedro Sanchez lehnt Abschiebezentren ab und nennt sie eine Verschwendung von Ressourcen, die in der EU gerade knapp sind.
1: In der Asbestaffäre schlägt Ungarn gemeinsame Untersuchungen mit Österreich vor. Ministerpräsident Peter Madja betont aber, wer umweltschädliches Material in ein anderes Land gebracht habe, müsse es zurücknehmen. In zahlreichen Gemeinden Westungarns ist eine extreme Asbestbelastung festgestellt worden. Sie stammt aus kontaminiertem Schotter aus dem Burgenland. Im Vorjahr sind 255 Menschen in den heimischen Bergen ums Leben gekommen. Haupttodesursache ist Stolpern und Abstürzen, oft auch infolge von Ablenkungen, etwa durchs Handy. Mehr dazu von Wolfgang Böhmer.
5: Ja, der schnelle Blick aufs Display, weil es eben gerade piepst oder in der Tasche vibriert und das Ganze vielleicht noch auf einem schmalen Weg im Gelände. Viktor Howard, Chef der Alpinpolizei hier in Tirol, das kann verdammt schnell gefährlich werden, warnt ihr alle.
6: Es ist sehr oft unfallkausal. Während des Gehens mit dem Handy herumspielen ist ein absolutes No-Go. Wenn man das Handy schon in die Hand nimmt, dann unbedingt stehen bleiben.
5: Weil es reicht eine Wurzel und schon geht's bergab.
6: Ja, genau. Oder ein größerer Stein und dann ist man relativ schnell im Absturzgelände unterwegs und dann wird es fatal.
5: Und das Zweite, eh bekannt, aber fällt einfach immer öfter auf, das perfekte Selfie. Und die Freunde oder die Likes im Kopf vergisst man auf die Vernunft, steigt auf Felsen, wo man nichts zu suchen hat, setzt sich irgendwo möglichst spektakulär in Szene und geht vielleicht den Schritt, den man ja eigentlich nicht machen wollte.
1: Die Maturantinnen und Maturanten an den AHS und BHS waren heuer ähnlich erfolgreich wie im Vorjahr. Mindestens 98% haben laut dem Bildungsministerium nach Einrechnung der Jahresnote bestanden. Nur das Fach Mathematik bleibt Endgegner Nummer 1. Hier musste ein Zehntel eine Kompensationsprüfung machen, um zumindest ein Genügend zu bekommen. Das waren die Nachrichten mit Felix Schneider-Sturm. Zum Wetter.
7: Heiß wird es heute, mit Höchstwerten verbreitet über 30 Grad. Um die 36 Grad sind im Wiener Becken und im Weinviertel möglich. Im Großteil von Österreich bleibt es auch recht sonnig. Stellenweise im Bergland bilden sich aber ab etwa Mittag erste Gewitter, die am Nachmittag dann häufiger werden und dann vereinzelt auch abseits der Alpen möglich sind, etwa im Waldviertel. Auch Unwetter mit Starkregen, Sturmböen und Hagel sind möglich. Morgen Sonntag wieder heiß und überwiegend sonnig und am Nachmittag stellenweise gewitterig. Soviel zum Wetter mit Thomas Wostall.

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1: Im Studio ist Felix Schneider-Storm. Polen ist an sich einer der gewichtigsten Unterstützer der Ukraine in ihrem Kampf gegen die russische Invasion. Jetzt ist es aber zu einem Bruch in den eigentlich guten Beziehungen gekommen. Grund dafür ist die Umbenennung einer ukrainischen Militäreinheit in Helden der UPA, eine Partisanenarmee, die im Zweiten Weltkrieg tausende Polen getötet hat. Teresa Kulowitsch berichtet.
2: In einem Social-Media-Video sagt der polnische Präsident Nawrocki, dass man Ukraines Präsident Zelensky, den höchsten Orden des Landes, den Weißen Adler, entziehen werde. Grund dafür ist eine Umbenennung ukrainischer Streitkräfte in Helden der UPA. Ein geschichtsträchtiger Name. Denn die ukrainische aufständische Armee, kurz UPA, war im Zweiten Weltkrieg eine Partisanenarmee und bestand aus Nationalisten, die auch Massaker in Polen verübt haben. In der Ukraine wird die UPA teils heldenhaft gesehen, im Widerstand gegen die Sowjetunion und Nazi-Deutschland. Die diplomatischen Verstimmungen sollen aber nichts an der polnischen Unterstützung für die Ukraine im Kampf gegen Russland ändern. Kommenden Donnerstag und Freitag findet im polnischen Danzig auch eine Wiederaufbaukonferenz für die Ukraine statt.
1: Nach wochenlangen Massenprotesten hat der bolivianische Präsident Rodrigo Paz heute früh den Ausnahmezustand für das gesamte Land ausgerufen, wie er in einer Rede an die Nation verkündet. Damit reagiert Paz auf seit 50 Tagen anhaltende Straßenblockaden, die die Wirtschaft des südamerikanischen Landes fast zum Stillstand gebracht und indirekt zu mehreren Todesfällen geführt haben. Mit dem Ausnahmezustand kann das Militär Boliviens verstärkt eingesetzt werden, um Blockaden zu räumen und die Ordnung wiederherzustellen. Mit einem Festakt in der Hofburg und einem sogenannten Volksfest am Stephansplatz feiert die Freiheitliche Partei Österreichs, die FPÖ, heute ihr 70-jähriges Bestehen. Parteichef Herbert Kickl wird bei den Veranstaltungen erwartungsgemäß anwesend sein. In der Hofburg erwartet werden auch mehrere Vertreterinnen und Vertreter europäischer Rechtsparteien, darunter Viktor Orban und Alice Weidel. Ein großer Aktionstag der Einsatzorganisationen findet heute bis 17 Uhr in Linz statt. Vor einer Stunde ist es am ÖAMTC-Stützpunkt in der Wank-Müller-Hofstraße losgegangen. Mit dabei sind Polizei, Feuerwehr, Rotes Kreuz sowie die Berg- und Wasserrettung. Mehr von Jürgen Freimuth.
3: Wenn es darum geht, rasch Hilfe zu leisten, arbeiten viele verschiedene Einsatzorganisationen tagtäglich professionell zusammen. Beim heutigen Aktionstag stehen diese Helferinnen und Helfer im Mittelpunkt. Neben einer Vorführung der Rotkreuz-Suchhundestaffel steht auch die Landung eines Notarzthubschraubers am Programm. Außerdem können Besucherinnen und Besucher in einem Unfallsimulator Platz nehmen, erklärt ÖAMTC-Landesdirektor Harald Grossauer.
4: Mit dem Unfallsimulator können wir einen Überschlag eines Autos simulieren. Man hängt im Gurt mit dem vollen Körpergewicht. Und die Menschen können dann trainieren, wie sie aus einem Auto am besten aussteigen können, wenn das auf dem Dach liegt.
3: Bei einer Fahrrad-Pop-Up-Werkstatt servicieren Techniker kostenlos Räder. Darüber hinaus geben Expertinnen Einblick in die Bereiche E-Mobilität und Verkehrssicherheit.
1: Das waren die Nachrichten mit Felix Schneider-Storm. Zum Wetter.
5: 31 Grad jetzt schon in Mattersburg und in Reichenau an der Rax. Am Nachmittag hat es verbreitet über 30 Grad, um die 36 im Wiener Becken und im Weinviertel. Im Großteil von Österreich bleibt es heute recht sonnig. Im Bergland bilden sich in den nächsten Stunden erste Gewitter, besonders in der Steiermark. Und am Nachmittag werden die Gewitter häufiger, sind dann auch vereinzelt abseits der Alpen möglich, etwa im Waldviertel. Und sie können heftig sein. Morgen Sonntag wieder heiß und überwiegend sonnig, ab Mittag dann stellenweise gewitterig. Soviel zum Wetter mit Thomas Wostal.

0: Ura je 12:30 minut.
1: Willkommen zum Mittagsjournal mit diesen Themen. Das Land Kärnten hat den Hitzeschutzplan aktiviert. Auch beim Schwimmen ist Vorsicht geboten, appelliert die Wasserrettung. Die Choralmbahn bringt deutlich mehr Gäste in die Region Südkärnten und rund um den Klopainer See. Und zur Hitze und Sonne gesellen sich allmählich auch heftige Gewitter.
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1: Bis zu 34 Grad im Schatten kann es heute in manchen Regionen von Kärnten geben. Damit steigt die Unfallgefahr stark an. Auch andere gesundheitliche Probleme sind möglich bei Mensch und Haustier. Die meisten Städte mit einer sehr hohen Hitzebelastung sind auch in unserem Bundesland, wie eine neue Studie von Greenpeace zeigt. Das Land Kärnten hat den Hitzeschutzplan aktiviert. Barbara Veit mit den Details.
3: Wolfsberg, St. Veit und Völkermarkt zählen zu den heißesten Städten Österreichs. Zwischen 34 und 40 Hitzetage hat es dort im Vorjahr gegeben, also Tage mit Höchstwerten von über 30 Grad. Wird die Hitze dem Körper zu viel, können trockene Lippen, starke Kopfschmerzen, Kreislaufbeschwerden, ein Unruhegefühl und Muskel- und Bauchkrämpfe auftreten. Besonders gefährdet sind ältere Menschen. Die Kärntner Pflegeheime haben schon Maßnahmen eingeleitet, wie Ina Cino vom Caritas-Haus Magdalena sagt.
4: Wir sind die meiste Zeit im Turnsaal, das ist der kühlste Raum. Das heißt, da wird jetzt mehr gebastelt, gemahlen. Wir haben diese Woche zum Beispiel eine Übung gemacht mit Fußbädern, wo die Bewohner die Füße im kühlen Wasser gehabt haben.
3: Außerdem gehen sie mit den Bewohnern hinaus in den Schatten und schreiben mit, wie viel jede Bewohnerin trinkt. Gino würde diese Ansätze auch pflegenden Angehörigen raten. Das Land Kärnten empfiehlt außerdem, eine Medikamentenliste zu erstellen, damit die Einsatzkräfte im Notfall alle Informationen auf einen Blick haben. Neben Senioren macht die Hitze auch Kleinkindern besonders zu schaffen. Sie sollten laut Kärntner Hitzeschutzplan lange, helle, luftige Kleidung angezogen bekommen. Und wenn das Baby noch gestillt wird, sollte die Mutter selbst auch mehr trinken. Genügend Wasser brauchen auch Hunde, Katze und Co. Sie regulieren damit ihre Körpertemperatur, weil sie nicht schwitzen können.
1: Wie sehr die Hitze zu schaffen machen kann, das haben zwei Vorfälle an Kärntens Badeseen gezeigt. Sowohl am Wörthersee als auch am St. Andreassee haben Schwimmer nach medizinischen Notfällen plötzlich Hilfe gebraucht. In beiden Fällen haben Ersthelfer blitzschnell reagiert und damit vermutlich Schlimmeres verhindert, Stefanie Schöffmann.
5: Ein Mann treibt regungslos im Wasser, Sekunden später beginnt ein Wettlauf gegen die Zeit. Genau dieses Szenario hat sich gestern gleich zweimal an Kärntner Seen abgespielt. Der erste Einsatz hat sich zum Mittag im Promenadenbad in Börtschach ereignet. Ein Badegast hat beim Schwimmen im Wörthersee einen medizinischen Notfall erlitten. Drei Badegäste haben den Mann aus dem Wasser gezogen. Gemeinsam mit einem zufällig anwesenden Arzt und der Wasserrettung ist der Patient versorgt worden, bevor er in der Rettungshubschrauber ins Klinikum Klagenfurt geflogen hat. Am Abend hat dann der nächste Einsatz am St. Andreassee im Lavantal für Aufregung gesorgt. Dort hat ein Schwimmer im Wasser das Bewusstsein verloren. Eine Schwimmhilfe hat verhindert, dass der Mann vollständig untergeht. Einsatzstellenleiter der Wasserrettung St. André, Christian Hafner, war selbst vor Ort.
6: Ja, also wir haben am See eine Kasse gehabt und die ist ein Mitglied von uns. Die hat Gott sei Dank das scharfe Auge gehabt und gesehen, dass der Herr ein Problem hat. Der ist bewusstlos geworden auf seiner Schwimmhilfe und ist dann dort mit dem Gesicht im Wasser getrieben. Und daraufhin hat sie den Bademeister alarmiert und uns. Wir haben gerade Dienstbesprechung gehabt und zusammen mit dem Badegast ist es uns dann gelungen, dass wir den Gast zum Steg haben ziehen können, über den Steg aufbergen und dann haben wir ihn medizinisch versorgt.
5: Die Wasserrettung appelliert jetzt an alle Badegäste, gesundheitliche Beschwerden ernst zu nehmen, nicht überhitzt ins Wasser zu springen, eine Schwimmhilfe mitzunehmen und möglichst nicht alleine schwimmen zu gehen. Denn gerade bei medizinischen Notfällen im Wasser zählt oft jede Sekunde.
1: Seit einem halben Jahr ist die Choralmbahn zwischen Graz und Klagenfurt in Betrieb. Auf der Hochleistungsstrecke sind inzwischen täglich fast 7000 Fahrgäste unterwegs, zeigen die Zahlen der ÖBB. Ein wichtiger Impuls für die heimische Wirtschaft. Aber auch der Tourismus und die Kultur profitieren von neuen Gästen aus Kärnten und der Steiermark. In Graz steigt die Zahl der Kärntner Theaterabonnenten. An den Kärntner Seen bescheren immer mehr steirische Badegäste ein Umsatzplus. Der Gästezuwachs ist spürbar, auch wenn es noch keine statistischen Zahlen gibt, sagt Robert Karlhofer, der Geschäftsführer der Tourismusregion Globeinersee Südkärnten Lavantal.
7: Wir schauen uns die Statistiken dann natürlich an. Jetzt genau vor dem Beginn der Sommersaison dann wird es natürlich noch spannender. Vor allem die Kärntner Seen und die Kärntner Berge sind hier absolut im Fokus. Wir haben jetzt im Juni mit 14 Strandbädern beispielsweise eine tolle Initiative. Da ist das Bahnticket, Kolmbahnticket mit ÖBB und Westbahn, gleichzeitig das Strandbad-Eintrittsticket, also das ist inklusive. Zusätzlich gibt es verschiedenste Initiativen von Partnern und Beherbergungsbetrieben, Ausflugszielen. Da setzen wir beispielsweise in Richtung Kunst und Kultur, Wandern auf der Betzen, Radfahren und natürlich die vielen Ausflugsziele, Walterlebniswelt, Vogelpark, die natürlich hier Tagesausflügler aus der Steiermark natürlich anziehen.
8: Und der letzte Kilometer, der ist hier sehr gut schon organisiert, nämlich inwiefern, wie sieht das Angebot aus?
7: Es ist ein Rufshuttle-Service, also da kann der Gast vom Bahnhof zu den Unterkünften fahren oder dann natürlich auch von den Unterkünften zu den Ausflugszielen, Gastronomiebetrieben mit Kärntenticket oder Klimaticket zahlt man beispielsweise nur einen 2 € Komfortzuschlag. Also man reist mit der Bahn an, beispielsweise mit dem Klimaticket oder mit dem Kärntenticket, steigt aus, bucht sich vorab den Rufshuttle-Service und fährt um 2 € beispielsweise zum Globeinersee oder bis zur Betzen, also hochattraktiv. Das zweite Service, was ganz neu ist, seit 1. Mai fährt ein See-Shuttle-Bus, der ist genau abgestimmt auf die Direktverbindungen ÖBB und Westbahn in der Früh und am Abend. Sprich, die Gäste steigen in Graz Hauptbahnhof ein. 8.45 Uhr fährt da beispielsweise die Westbahn los. Man ist um 9.18 Uhr in Künsdorf, Globeinersee, Direktverbindung und steigt dann wenige Meter entfernt direkt in den See-Shuttle-Bus ein. Und dieser Bus fährt an den Globeinersee. Nordufer bringt die Gäste zu Strandbädern, Ausflugsziel, Gastronomiebetrieben und natürlich auch weiter bis zum Turnersee sogar. Und das Besondere hierbei ist es, dass die See-Shuttle-Bus auch in dem ganz normalen Fahrplan der Kärntner Linien integriert ist. Also kann man natürlich dann auch einfach einsteigen, man muss nichts buchen und ist so komfortabel für die Gäste wie nur möglich.
8: Wissen Sie, wie viele Gäste da transportiert werden inzwischen pro Tag? Sie haben gesagt, Pfingsten war sehr, sehr gut gebucht.
7: Postbus Shuttle, also dieses Ruf-Shuttle-Service, kennen wir die Zahlen mittlerweile ganz genau und da gibt es monatliche Auswertungen und ich kann jetzt schon sagen, dass beispielsweise im Februar mehr Personen befördert worden sind als 2025 im Juli in der Hauptsaison. Ja, also da sieht man schon die großen Steigerungsraten und die große Nachfrage.
1: Sagt der Geschäftsführer der Tourismusregion Globeinersee Südkärnten Lavantal im Interview mit Lisa Nadmesnik. Die Koralmbahn und die Profiteure, auch Kärnten heute ab 19 Uhr in ORF 2 berichtet. Außerdem stellen wir den neuen Kommandanten der Flugpolizei näher vor. Der gebürtige Finkensteiner Josef Samonik hat als Chefpilot übernommen. Vor genau 30 Jahren hat die Erfolgsgeschichte des Wendy-Musi-Spiels Sommer Open Air in St. Oswald begonnen. Wir schalten zum Hofer Riegel, wo am Abend die Stars der volkstümlichen Musik und des Schlagers wieder für beste Stimmung sorgen wollen. Ingeborg Bachmann wäre kommende Woche 100 Jahre alt geworden. Die Tage der deutschsprachigen Literatur mit dem nach ihr benannten Bachmann-Preis feiern 50-Jahr-Jubiläum. Eine neue Dokumentation widmet sich Geschichte und Gegenwart des Bewerbs. Wir bringen eine Vorschau. Und in Servus Reggio Ciao gleich nach Kärnten heute besuchen wir einen Rosenhain bei Udine und erfahren, wie weit die Bauarbeiten an der Terrazza Amare in Lignano sind. Das und mehr ab 19 Uhr in ORF 2. Für rund 800 Haushalte in Döbriach am Millstätter See gilt derzeit eine Abkochempfehlung für Trinkwasser. Grund sind mikrobiologische Grenzwertüberschreitungen im Leitungsnetz der Wassergenossenschaft. Das Wasser soll mindestens 3 Minuten abgekocht werden. Wie lange die Maßnahme aufrecht bleibt, ist noch unklar. Neue Wasserproben werden Anfang kommender Woche ausgewertet. Und wir kommen jetzt noch zum Wetter. Sonne und Hitze jetzt in Kärnten, wobei vielerorts Quellwolken in den Himmel wachsen und daraus entstehen über den Bergen schon bald erste Gewitter, so wie jetzt schon an der Grenze zur Steiermark und Salzburg. Die werden am Nachmittag mehr und auch an den Seen sind dann heftige Gewitter möglich, denn die Luft ist sehr feucht. In kurzer Zeit kann es große Regenmengen geben, stellenweise kann es hageln, auch Sturmböen sind möglich. Und auch am Abend und in der ersten Nachthälfte bleibt es gewitteranfällig. Die Höchstwerte erreichen 29 bis 34 Grad. Morgen wieder Hitze und später Gewitter. Insgesamt scheint aber für etliche Stunden die Sonne. Die Gewittergefahr ist dann ab dem mittleren Nachmittag wieder erhöht. Die Frühwerte morgen 14 bis 19 Grad, die Höchstwerte 29 bis 34, in 2000 Meter Höhe auch extrem warm mit 18 Grad. Und jetzt werden in Klagenfurt schon 30 Grad gemessen. Das war das Mittagsjournal von Radio Kärnten heute am Samstag. Im Namen des Teams wünscht Ihnen Horst Sattlecker einen schönen Nachmittag.
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1: Am Mikrofon Martin Balder. Während die Bundesregierung künftig in vielen Ressorts spart, wird im Bereich der Digitalisierung 2027
2: und 2028 das Budget erhöht. Bis zu 247 Millionen Euro sollen in den kommenden beiden Jahren in die Digitalisierung investiert werden. Langfristig soll das dem Staat Geld sparen. Einzelheiten von Saskia Venenbos.
3: Mit dem Geld soll unter anderem die ID Austria App mit mehr Funktionen ausgestattet werden. Ab 2027 wird dann die europäische digitale Brieftasche ID Wallet umgesetzt. Damit kann man zukünftig Reisepass, Führerschein und Personalausweis europaweit nur noch digital mitführen. Mit der Digitalisierung von Registern soll nicht nur unnötiges Mehrfachübermitteln von Dokumenten vermieden werden, sondern das bringe auch Einsparungspotenzial, so Digitalstaatssekretär Alexander Pröll, ÖVP.
4: Langfristig sehen wir massive Einsparungen. Wenn wir zum Beispiel die Registeranbindung hernehmen, gehen wir davon aus, dass ein investierter Euro 10 Euro an Einsparung bringt.
3: Zusätzlich wird in der Verwaltung die künstliche Intelligenz ausgebaut und in Schulungen zum Thema investiert.
1: Israel hat trotz der gestern verkündeten Waffenruhe mit der pro-iranischen Hisbollah-Miliz seine Angriffe im Libanon fortgesetzt. Im Süden des Landes wurden nach libanesischen Angaben mehrere Gebiete mit Kampfflugzeugen und Drohnen angegriffen. Dabei sollen laut Zivilschutz mindestens 16 Menschen getötet worden sein. Das israelische Militär sprach von einer Reaktion auf Beschuss durch die Hisbollah. Das Ende der Kampfhandlungen ist eine wesentliche Voraussetzung für ein Ende des Irankriegs. Vor einer Woche hat das Unternehmen SpaceX von Elon Musk den größten Börsengang aller Zeiten absolviert. Der schwungvolle Start der Aktie wirkt sich bis nach Europa aus. Die Raumfahrt wird von Politik und Wirtschaft nun als Wachstumsmarkt identifiziert. Paul Siehorsch berichtet.
5: Raumfahrt, ein Wirtschaftszweig, der durch SpaceX nun mehr Aufmerksamkeit bekommt, sagt der Sprecher der heimischen Raumfahrtunternehmen Dieter Grebner.
6: Es öffnet euch die Perspektive und ist ein Weckruf an europäische Stakeholder, an europäische Politik, hier entsprechend zu reagieren.
5: Grebner hofft, dass mehr Geld da ist, langfristig von der Politik, kurzfristig von Investoren. Neue Aufträge für SpaceX wird es aber wohl nicht geben. Der Elon Musk-Konzern hat nun so viel Kapital, dass er noch mehr selbst produzieren wird, sagt Grebner. Und Europa kann da nicht mithalten. Dennoch gibt es auf dieser Seite des Atlantiks Dynamik. Neue Raketen, neue Satelliten sollen gebaut werden. Der Wettbewerb wächst, laut Grebner. Jetzt geht es darum, dass Europa auch ins Tun komme.
1: Die griechische Insel Kreta ist von einem Erdbeben der Stärke 5,8 erschüttert worden. Das Beben ereignete sich nach Angaben des Europäisch-Mediterranen Seismologischen Zentrums im Meer rund 50 Kilometer südwestlich der Insel in einer Tiefe von 13 Kilometern. Berichte über Schäden liegen derzeit nicht vor. Das waren die Nachrichten mit Martin Balder. Und nun zum Wetter.
7: In der schwülen Luft haben sich mittlerweile schon einzelne, teils heftige Gewitter gebildet, und zwar im Bereich der niederen Tauern, im Bergland Niederösterreichs und im Waldviertel. Am Nachmittag werden die Gewitter dann etwas häufiger. Am geringsten ist die Gewittergefahr in Vorarlberg und im Außerfern. Abseits der Gewitter haben wir es heute aber sonnig und auch heiß. Die Temperaturen steigen auf 29 bis etwa 36 Grad. Morgen ändern sich die Höchstwerte dann kaum und oft scheint auch die Sonne. Nur stellenweise kann es gewittrig werden. So viel zum Wetter von Nathalie Auer.

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4: Rauchen ist eine chronische Suchterkrankung. Das heißt, dass viele Personen gerade auf den Suchtstoff Nikotin sehr ansprechen. Und dadurch der Körper immer wieder nach einer erhöhten Dosis verlangt. Zusätzlich zu dieser körperlichen Abhängigkeit kommt auch eine psychische Abhängigkeit. Das bedeutet, in vielen Situationen bin ich gewohnt, zum Beispiel bei Stress, wenn ich mich sehr freue, zum Kaffee, nach dem Essen, dass ich dann eine Zigarette oder andere Tabak- und Nikotinprodukte konsumiere. Und bei der Entwöhnung versuchen wir beides zu berücksichtigen. Das heißt, wir helfen zu schauen, wie gehe ich mit einer körperlichen Abhängigkeit um und wie schaffe ich es, meinen Alltag ohne Zigaretten, ohne Tabak und Nikotin zu bewältigen. Beitragen tut auf jeden Fall die Verfügbarkeit. Also es ist ja wirklich in Österreich überall erhältlich. Nikotin ist einfach ein Suchtstoff, der sehr schnell wirkt. Und da gibt es eigentlich nur wenige Suchtstoffe, die da mithalten können. Das heißt, ich werde sehr schnell davon abhängig und es löst innerhalb von 7 Sekunden im Gehirn einfach eine Belohnung aus, eine Reaktion aus. Das Problem ist, dass sich die Produkte sehr schnell ändern und dass natürlich auch die Industrie da sehr interessiert ist, neue Produkte auf den Markt zu bekommen, auch unter diesem Deckmantel, es wäre gesünder. Letztendlich wissen wir aber, dass es immer gesundheitliche Probleme auf Dauer verursacht und dass einfach die Abhängigkeit bei all diesen Produkten eine große Rolle spielt.
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4: Wo man es sehr deutlich sieht, ist bei Personen, die schon erkrankt sind, also die schon eine Diagnose bekommen, ob Krebs, Diabetes, die Atemwegserkrankung, COPD, dass das auch oft nicht ausschlaggebend ist, um wirklich wegzukommen von der Zigarette. Das ist ein Zeichen, dass es eine sehr starke Abhängigkeit gibt und dass man diese Schädlichkeit gerne ein bisschen ausblendet. Generell ist es aber wichtig, sich das bewusst zu machen, dass Rauchen nicht nur auf die Gesundheit große Auswirkungen hat, sondern eben auch speziell jetzt auf die Lebensqualität. Das heißt, wie gehe ich mit Stresssituationen um? Treffe ich mich oft nicht mit Freunden, weil die nicht rauchen? Gehe ich, suche ich Raucherplätze, weil das Rauchen verboten ist? All diese Dinge, also wie sehr beschäftigt das mich im Alltag und merke ich auch schon, dass ich zum Beispiel schwer Luft bekomme, nicht mehr so körperlich leistungsfähig bin und da eine Unterstützung brauche. Also gerade das Rauchen wirkt sich sehr massiv auf das Leben aus. Und auch die anderen Produkte, ob E-Zigaretten oder Nikotinbeutel, da wissen wir, dass es da einfach zu vielen Problemen kommt.
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4: Bei den Nikotinbeuteln ist es so, dass gerade Jugendliche da sehr schnell in eine Abhängigkeit geraten, weil sie sehr leicht verfügbar sind, weil es oft nicht so auffällt wie die Zigarette. Das heißt, es ist wie ein Kaugummi. Ich nehme es in den Mund und oft merken es weder, wird es weder in der Schule bemerkt noch zu Hause, dass ich das konsumiere. Was dann auffällt, ist, dass einfach eine Sucht entsteht und dass sich die Jugendlichen nicht mehr so gut konzentrieren können oder schon sehr viele Beutel brauchen, um überhaupt in den Tag zu starten und Aufmerksamkeitsprobleme haben, gewisse Hobbys vernachlässigen, um diese Nikotinbeutel zu konsumieren.
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4: Das, was am häufigsten genannt wird, ist generell diese Suchtfreiheit. Also ich möchte wieder über meinen Körper selbst bestimmen können. Ich möchte nicht immer dran denken, habe ich genug Zigaretten mit, habe ich genug Geld eingesteckt, um neue Produkte kaufen zu können? Habe ich Zeit, dort Pausen zu machen? All diese Dinge. Und dann ist natürlich Gesundheit schon ein wichtiger Punkt. Sie haben schon gesagt, die meisten von uns wissen schon, dass Rauchen schädlich ist und dass es dann spätestens im Alter zu großen Problemen führen kann, und viele kennen das vielleicht auch schon von der Familie und möchten nicht so krank werden und möchten sich ihre Lebensqualität erhalten. Und dann spielt für manche natürlich auch Geld eine Rolle, dass sie sagen, ich gebe da mehrere hundert Euro im Monat aus, um mir das leisten zu können, und habe aber auch schon Schwierigkeiten oder bräuchte das Geld dringend für andere Dinge. Und bei den Jugendlichen gibt es auch ein Gesundheitsbewusstsein, aber es sind oft da die sehr kurzfristigen Ziele da, wie ich möchte wieder sportlicher sein, ich möchte da wieder mehr Leistungsfähigkeit bringen. Ich merke beim Training, dass ich schneller außer Atem bin oder dass ich oft sehr viele von diesen Nikotinbeuteln benötige, um überhaupt eine Leistung bringen zu können, und ich möchte, dass das wieder normal funktioniert.
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4: Was man sehr schnell bemerkt, wenn man mit dem Rauchen aufhört, ist, dass man mehr Sauerstoff zur Verfügung hat, weil der Rauch ja durch das Kohlenmonoxid, das sich da anhaftet, sehr viel Sauerstoff verdrängt. Und nach dem Rauchstopp habe ich wieder viel mehr Luft, kann besser durchatmen, die Lunge beginnt sich ein bisschen zu reinigen oder Schadstoffe auch abzuhusten. Und ich merke einfach eine Verbesserung. Was dazu kommt, ist, dass Rauchen natürlich auch auf den Stress sich sehr auswirkt und auf den Schlafrhythmus. Das heißt, am Anfang braucht der Körper ein bisschen Zeit für die Umstellung, aber nach einiger Zeit schlafe ich besser, bin ich generell entspannter und fühle mich wohler.
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4: Viele kennen das vielleicht, dass man sagt, jetzt bin ich motiviert, jetzt höre ich gleich mit dem Rauchen auf, und merken dann am ersten Tag, es ist doch nicht so leicht wie gedacht, oder ich habe sehr starke Entzugserscheinungen und bin dann sehr enttäuscht, wenn ich dann am Nachmittag doch wieder zur Zigarette oder zu einem anderen Tabak- oder Nikotinprodukt greife. Deswegen ist es wichtig, sich auf diese ersten Tage gut vorzubereiten. Zu Beginn empfehlen wir ein Rauchprotokoll, das heißt, ein paar Tage das Rauchverhalten selber zu beobachten und mitzuschreiben. Wann rauche ich? In welchen Situationen ist die Zigarette wichtig? Und was kann ich zum Beispiel machen, wenn ich eine Pause machen möchte oder wenn ich mich belohnen möchte, dass man schon beginnt, andere Strategien oder andere Alternativen fürs Rauchen zu finden. Und je mehr man das im Vorfeld schon ausprobiert und übt, umso leichter habe ich es dann an dem Rauchstopptag, weil ich es dann schon einsetzen kann. Wichtig ist auch zu wissen, wie stark ist die körperliche Abhängigkeit. Braucht man zum Beispiel Nikotinersatzprodukte aus der Apotheke oder Medikamente zur Raucherentwöhnung, damit die Entzugssymptome nicht so stark sind, dann ist es auch oft leichter mit dieser Veränderung.
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4: Häufig kommt vor, dass einfach so ein heftiges Verlangen nach der Zigarette auftaucht. Manchmal auch Schwindel oder Kopfschmerzen, Kreislaufprobleme, Verdauungsstörungen, weil der Körper sich erst an ein Leben ohne Nikotin gewöhnen muss. Es ist aber sehr unterschiedlich. Also manche bemerken sie nur ganz leicht oder kaum Entzugssymptome. Und je stärker die körperliche Abhängigkeit ist, umso mehr machen sich Entzugssymptome bemerkbar. Und hier ist dann wirklich zu empfehlen, zum Beispiel Nikotinersatzprodukte aus der Apotheke wie Pflaster, Kaugummi, Spray oder Inhalator, dass man nicht so abrupt aufhört, sondern dass der Körper langsam das Nikotin ausschleicht.
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4: Also, was sehr hilfreich ist, ist die 3A-Technik: abwarten, ablenken, abhauen. Ich weiß nicht, wie es auf Slowenisch dann heißt, aber wichtig ist, wenn das Verlangen kommt, zuerst 5 bis 10 Minuten das Verlangen rauszögern, also das Rauchen rauszögern. Das heißt, ich warte 5 bis 10 Minuten. In dieser Zeit lenke ich mich ab, zum Beispiel. Ich trinke ein Glas Wasser, ich wasche mir die Hände kalt, ich öffne das Fenster und mache ein paar Atemübungen oder ich gehe aus der Situation kurz raus. Wenn ich irgendwo in der Gesellschaft bin, dann gehe ich kurz an die frische Luft, atme tief durch oder flüchte auf die Toilette, ins Bad, wasche mich und komme dann erst nach ein paar Minuten wieder zurück. Für so Alternativen bewähren sich einfach alles, was irgendwie ein bisschen die Mundschleimhaut anregt, also zum Beispiel ein prickeliges Mineralwasser trinken, ein scharfes Zuckerl oder einen Kaugummi verwenden oder einen Mundspray. Und ansonsten kann man auch sich da noch ein paar Tipps am Telefon holen.
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4: Ich glaube, viele kennen das, das Aufhören ist oft gar nicht so schwierig, man hat es schon hunderte Male gemacht, aber dann auch rauchfrei oder nikotinfrei zu bleiben und nicht nach ein paar Tagen wieder die eine Zigarette zu nehmen, das ist die Schwierigkeit und eine große Herausforderung. Deswegen ist es so wichtig, da Unterstützung zu bekommen, weil mit Beratung und Unterstützung erhöhen sich auch da diese Erfolgsquoten und dann kann man in einer schwierigen Phase zum Beispiel auch zum Telefon greifen und das Rauchfreitelefon anrufen, bevor ich dann wieder eine Zigarette anzünde. Also zum rauchfrei bleiben ist es mal ganz wichtig, dass Sie zu Hause keine Rauchutensilien mehr haben. Das heißt, keine Zigarettenpackungen aufheben, alles wegschmeißen, keine Aschenbecher herumstehen lassen, alles wegräumen, verschenken oder wegschmeißen. Auch Feuerzeuge oder Streichhölzer nach Möglichkeit so wegräumen, dass sie nicht drüber stolpern. Und dann sich auch so einen Motivationssatz überlegen, vielleicht der häufigste Grund, warum wollen sie rauchfrei sein? Zum Beispiel, ich möchte wieder mehr Luft bekommen oder ich möchte mich frei und unabhängig fühlen. Dass man sich diesen Motivationssatz irgendwo aufschreibt und den einfach immer dabei hat. Vom Rauchfreitelefon gibt es auch so eine Erste-Hilfe-Karte, wo einfach die wichtigsten Strategien draufstehen und wo auch nochmal das Unterstützungsangebot drauf ist, dass Sie das einfach in die Geldbörse stecken können. Und bei Bedarf, bevor Sie sich neue Zigaretten kaufen, sich erinnern, ich möchte ja rauchfrei sein oder ich rufe jetzt lieber das Rauchfreitelefon an, bevor ich jetzt rückfällig werde. Und in der ersten rauchfreien Zeit finden es viele auch hilfreich, so Rauchsituationen eher zu meiden. Das heißt, nicht unbedingt in den ersten Tagen gleich auf eine Geburtstagsparty gehen, wo viele Raucher sind, oder sich keinen besonderen Stress aussetzen, sondern schauen, dass man eher Dinge macht, wo man ohnehin nicht rauchen würde oder nicht so die Gelegenheit dazu hat oder wo man viel mit Personen zusammen ist, die sowieso nicht rauchen oder auch keine anderen Produkte konsumieren. Und ganz wichtig ist auch die eine Zigarette, also sich bewusst zu sein, auch wenn ich nur einmal dran ziehe, flammt wieder dieses Verlangen auf und macht es mir wieder schwerer. Das heißt, nach Möglichkeit solche Mutproben oder solche Situationen vermeiden und jedes Angebot von einer Zigarette ablehnen.
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4: Wenn ein Rückfall oder wir sagen auch gerne ein Ausrutscher passiert, also eine Situation, wo man dann doch einmal hingegriffen hat oder sich eine Zigarette angezündet hat, sobald es möglich ist, die am besten wieder ausdämpfen, die Nikotinbeutel wieder rausnehmen, weglegen und wieder mit dem Nikotinfreisein weitermachen. Wenn es aber im Moment noch nicht möglich ist, dann sich einfach wieder dran erinnern, was hat mir beim Rauchstopp gut geholfen, sich in der ersten Zeit gut ablenken und sich wieder Unterstützung holen, dass man so bald wie möglich das wieder sein lässt. Zigarettenpackung auch am besten gleich wieder entsorgen, wegschmeißen, dass sie nicht auf die Idee kommen, wieder hinzugreifen. Und das Wichtige ist, Ausrutscher gehören dazu. Also es ist sehr wahrscheinlich, dass mal eine Situation kommt, die einen vielleicht ein bisschen fordert und wo man jetzt nicht so schnell reagieren konnte. Aber das Wichtige ist, es heißt nicht, dass sie wieder Raucherin sind oder Raucher, sondern nur, dass es noch schwierig ist und dass sie da einfach schauen, dass sie wieder rauchfrei werden.
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4: Also wir bieten Montag bis Freitag zwischen 10 und 18 Uhr telefonische Beratung, Informationen rund ums Thema, aber auch Begleitung beim Aufhören und in der ersten rauchfreien Zeit. Das heißt, man kann sich in jeder Situation an uns wenden und bekommt meistens sofort Unterstützung und Beratung oder kann sich einen Termin ausmachen. Das Angebot ist kostenfrei und alle Informationen erhalten Sie auch auf www.rauchfrei.at. Zusätzlich gibt es auch diverse Broschüren oder Folder, die man bestellen kann oder die Sie sich auch auf der Webseite anschauen können. Es wird dann auch einen mehrsprachigen Folder geben in der nächsten Zeit. Also da können Sie gerne auf unser Angebot zurückkommen. Und für diejenigen, die sich telefonische Beratung vielleicht nicht so gut vorstellen können oder die lieber mit anderen Personen in einer Gruppe aufhören möchten, gibt es von der österreichischen Gesundheitskasse Koutinfreikurse. Die dauern 6 Wochen. Also das heißt, jede Woche ein Termin, wo man gemeinsam den Rauchstopp vorbereitet und hier auch von einer Expertin unterstützt und von den anderen Gruppenteilnehmern begleitet wird. Die sind auch kostenfrei und da kann man sich unter www.gesundheitskasse.at/nikotinfrei anmelden. Prinzipiell können sich alle Personen jeden Alters an uns wenden. Wir bieten eben die Beratung in Deutsch an, teilweise auch in Englisch. Von den Personen her ist es, wie gesagt, sehr unterschiedlich. Sowohl Jugendliche lassen sich schon beraten, bis zu Personen in einem sehr hohen Alter, die einfach jetzt auch in der Pension merken, sie möchten da was verändern und brauchen da Unterstützung. Und es werden auch Anfragen an uns gestellt, also auch Angehörige, die sich Sorgen machen, melden sich ebenso wie zum Beispiel Gesundheitsberufe, die Patienten vermitteln möchten oder da einfach noch Fragen haben. Prinzipiell können Sie selber bestimmen, wie die Beratung ablaufen soll, ob Sie nur Informationen brauchen oder ob Sie wirklich die ganze Entwöhnung mit dem Rauchfreitelefon unterstützend machen möchten. Dann gibt es meistens ein Erstgespräch, wo wir gemeinsam schauen, wie stark ist die körperliche Abhängigkeit, in welchen Situationen ist das Rauchen wichtig, welche Produkte konsumieren Sie, was haben Sie schon probiert, um aufzuhören, wo brauchen Sie bestimmte Unterstützung. Und der Vorteil der telefonischen Beratung ist, natürlich außer, dass sie kostenfrei ist, sie ist eigentlich überall verfügbar, wo Sie eben ein Telefon oder Handy haben. Sie müssen nirgends hinkommen. Sie haben meistens auch keine Wartezeiten, weil Sie gleich, wenn Sie motiviert sind, beginnen können. Und Sie können die Termine auch sehr individuell planen. Das heißt, es gibt keine, wie bei einem Kurs, keine Zeiten, wo Sie kommen müssen, sondern Sie können das von Woche zu Woche wieder ausmachen, wann es gut passt für eine Beratung. Am Telefon beraten klinische und Gesundheitspsychologinnen, die in der Tabakentwöhnung speziell ausgebildet sind. Das heißt, es geht sehr stark auch um die Bedürfnisse, die hinter dem Rauchen stehen und die Situationen. Das heißt, es geht nicht darum, aufzuklären, dass Rauchen schädlich ist, sondern wirklich zu schauen, warum bin ich so stark abhängig, wo brauche ich Unterstützung, wie schaffe ich es, meinen Alltag umzustellen, wie schaffe ich es, in der Familie das anzusprechen. All diese Dinge werden sehr intensiv besprochen und begleitet. Also es ist kein Callcenter, wo man anruft und nur 3 Tipps bekommt, sondern es geht wirklich um eine sehr individuelle Beratung.
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4: Also wichtig ist, sich bewusst zu machen, es liegt nicht nur an der fehlenden Motivation, es ist einfach eine chronische Suchterkrankung, Es ist nicht so einfach, vom Rauchen ganz wegzukommen. Und deshalb ist es so wichtig, sich auch Beratung und Unterstützung zu suchen und hier auch eine Begleitung zu haben. Das Wichtigste ist auch dranbleiben. Also ein Tag nach dem anderen wieder sagen, heute bin ich rauchfrei, heute bin ich nikotinfrei. Und am nächsten Tag wieder neu. Das nimmt ein bisschen den Druck heraus. Und von Tag zu Tag schaffen sie es dann besser, rauchfrei zu sein. Also ich möchte nur dazu motivieren, es einfach zu probieren. Es kann eigentlich nichts passieren. Sie können nur eine rauchfreie Zeit gewinnen.

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1: Am Mikrofon Martin Balder. Die Angriffe Israels im Libanon trotz geltender Waffenruhe erschweren die Verhandlungen über ein Ende des Irankriegs. Dennoch wird der US-Gesandte Steve Witkoff für weitere Gespräche in der Schweiz erwartet. Wen genau er treffen wird, ist aber noch unklar. Patricia Wern berichtet.
2: Der Sondergesandte von US-Präsident Trump, Steve Witkoff, reist nach Angaben mehrerer US-Medien für erste Gespräche mit dem Iran in die Schweiz. Trumps Schwiegersohn und politischer Berater Jared Kushner soll bereits in der Schweiz angekommen sein. Auch Irans Außenminister Araghchi plane heute in die Schweiz zu reisen. Offiziell bestätigt ist das aber nicht. Die Iraner wollen zunächst abwarten, ob die Waffenruhe zwischen Israel und der Hisbollah-Miliz im Libanon halte, heißt es. Nachdem Trump Mitte der Woche die Absichtserklärung zur Beendigung des Krieges zwischen den USA und dem Iran unterzeichnet hatte, sollten gestern schon erste Gespräche zwischen den Vereinigten Staaten, Iran, Katar und Pakistan auf dem Birkenstock in der Schweiz stattfinden. Trump will ein neues Abkommen mit Teheran vereinbaren, nachdem er das 2018 unter Ex-Präsident Obama abgeschlossene Atomabkommen aufgekündigt hatte.
1: Die Mittel für die Digitalisierung sollen in den kommenden 2 Jahren wieder steigen. Laut dem zuständigen Staatssekretär Alexander Pröll sollen insgesamt 247 Millionen Euro zur Verfügung stehen. Etwa für den weiteren Ausbau der ID Austria, die Umsetzung von EU-Projekten wie der digitalen Brieftasche sowie für leichtere Behördenzugänge. Bis zum Herbst will die Bundesregierung über das Universitätenbudget für die Jahre 2028 bis 2030 entscheiden. Erstmals seit dem Jahr 2000 könnte das Uni-Budget aufgrund der Sparvorgaben nicht angehoben werden. Die Uni Wien warnt nun, dass ein geringeres Budget zwangsläufig dem Ruf Österreichs als Wissenschaftsstandort schaden würde. Mehr von Tobias Mayer.
3: Die Uni Wien durfte sich zuletzt über gute Platzierungen in internationalen Universitätsrankings freuen. Im Times Higher Education Ranking verzeichnete sie erstmals eine Top 100 Platzierung. Doch Rektor Sebastian Schütze warnt nun, dass die Uni Wien bei Budgetkürzungen sowohl bei Top-Wissenschaftlern als auch beim Nachwuchs sparen müsste.
4: Das ist ziemlich dramatisch, ehrlich gesagt, weil wenn ein akademisches System am unteren Ende seine Nachwuchsleute verliert und am oberen Ende seine Top-Leute, dann sieht es mit den Ranking-Erfolgen in Zukunft nicht besonders gut aus.
3: Schütze fordert mindestens eine Anpassung des Uni-Budgets an die Inflation. Bis 31. Oktober will die Bundesregierung darüber entscheiden.
1: In München sind in der Nacht 2 Güterzugwaggons von einer Eisenbahnbrücke 5 Meter in die Tiefe gestürzt. Dabei kam eine Person ums Leben. Nähere Angaben zu dem Todesopfer machte die Polizei vorerst nicht. Aus noch ungeklärter Ursache waren 2 Güterzüge beim Rangieren zusammengestoßen. Einer davon entgleiste. Das waren die Nachrichten mit Martin Balder. Und nun zum Wetter.
5: Die heftigsten Gewitter gibt es derzeit im Bereich von Fronleiten über Mürztuschlag bis zum Puchberg am Schneeberg. Hier gibt es in der nächsten halben Stunde bis Stunde intensiven Regen, zahlreiche Blitzeinschläge und eventuell auch starke Windböen. Am geringsten ist die Gewittergefahr heute in Vorarlberg und im Außerfern. Hier gehen sich auch die meisten Sonnenstunden aus. Außerdem haben wir es abseits der Gewitter heiß. 34 Grad hat es jetzt zum Beispiel in Bad Deutsch-Altenburg. Morgen geht es dann heiß und oft sonnig weiter. So viel zum Wetter von Nathalie Auer.

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1: Mikrofon Martin Walder. Zwischen Israel und den USA gibt es schwere diplomatische Verstimmungen. Außenminister Antonio Tajani sagte sogar einen geplanten Besuch in Washington ab. Nach einem Interview, in dem US-Präsident Donald Trump gemeint hatte, Regierungschefin Giorgia Meloni habe um ein Foto mit ihm gebettelt und sie habe ihm leid getan, reagierte Meloni scharf wie nie zuvor. Aus Rom, Cornelia Vosmanik.
2: Diesmal lässt sie nichts abliegen und breitet auch nicht den Mantel des Schweigens darüber. In einem wütenden Post wirft Giorgia Meloni Donald Trump vor, die Unwahrheit zu sagen, wundert sich dann, dass er mit Feinden des Westens nachsichtiger sei als mit Verbündeten und schließt, weder sie noch Italien betteln.
3: Io e l'Italia non imploriamo mai.
2: Es war eine Provokation zu viel in den angespannten Beziehungen. Denn Meloni hat nicht mitgemacht gegen den Iran und sie hat auch nicht geduldet, dass Trump den Papst beleidigt hat. In Italien erntet sie Solidarität vom Präsidenten und der Opposition. Trump hingegen legt nach. Meloni sei ein großer Fan von ihm gewesen, aber er wolle sie nicht als Fan.
1: Israel hält nach eigenen Angaben an der Waffenruhe mit der Hisbollah-Miliz im Libanon fest. Man werde aber auch künftig gegen jede Bedrohung vorgehen, so die Armee. Die Hisbollah habe in der Nacht mehr als 50 Geschosse auf israelische Truppen im Südlibanon abgefeuert. Israel antwortete mit Luftangriffen in mehreren Gebieten. Dabei wurden laut Zivilschutz mindestens 16 Menschen getötet. Der Bestand an Feldhasen hat sich nach dem Einbruch durch eine Infektionskrankheit im Vorjahr wieder erholt, jedenfalls im Grazer Becken. Auf den Gemüsefeldern rund um Graz sind derzeit mehr Hasen als sonst unterwegs. Weil sie sich an Salat und Gemüse gütlich tun, müssen die Bauern Schutzmaßnahmen ergreifen. Eva Pöttler berichtet.
4: Biogemüsebauer Bernhard Gock aus Bremstetten hat deutlich mehr Feldhasen gesichtet.
5: In so einem Fenchelfeld von 1-2 Hektar sieht man bis zu 8-10 Hasen, ne? Das ist dann schon sehr extrem.
4: Er schützt seine Kulturen mit Netzen, genauso wie Gemüsebauer Thomas Paar aus Raber-Grambach. Dieser Schutz bedeutet mehr Aufwand und mehr Kosten.
6: Es ist halt dadurch, dass die Abschusszeiten extrem kurz sind für Hasen, was ich weiß.
4: Hasen dürfen in Graz Umgebung nur von Mitte Oktober bis Mitte Dezember gejagt werden. Der Bezirksjägermeister von Graz Umgebung, Harald Schönbacher, sagt:
7: Gejagt wurde ganz normal im Herbst, aber der Hase hat halt nur 2 Monate Jagdzeit im Jahr.
4: Ein Abschuss von Hasen in der Schonzeit ist nur im behördlichen Auftrag möglich. Das sei derzeit nicht notwendig.
1: Im ukrainischen Atomkraftwerk Saporischschja ist zum 20. Mal seit Kriegsbeginn die Stromversorgung unterbrochen worden. Die Reparaturarbeiten seien im Gang, so die internationale Atomenergiebehörde. Das Kraftwerk ist zwar vom Netz genommen worden, braucht aber weiter Strom für die Kühlung der Reaktoren. Das waren die Nachrichten mit Martin Walder.
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1: Am Mikrofon Martin Balder.
2: Der Iran hat vor kurzem die neuerliche Schließung der Straße von Hormus bekannt gegeben. Der Grund: die fortgesetzten Angriffe Israels im Südlibanon. Diese seien eine Verletzung des mit den USA geschlossenen Rahmenabkommens zur Beendigung des Krieges, so das iranische Militärkommando. Für den Fall, dass die Aggression fortgesetzt werde, habe man weitere Schritte vorbereitet. Bund, Länder und Gemeinden wollen bis Herbst im Rahmen ihrer Reformpartnerschaft grundlegende Strukturreformen auf den Weg bringen. Von Einigkeit war bei der gestrigen Landeshauptleutekonferenz gerade bei Gesundheit und Bildung aber nicht viel zu sehen. Der ernüchternde Ausgang wurde viel kritisiert. Stefan Kappacher fasst zusammen.
3: Stehsätze, die auch gefährlich seien, speziell beim Thema Gesundheit. So kommentiert Politikwissenschaftler Peter Vilsmeier das magere Ergebnis des Treffens der Länderchefs in Tirol.
4: Das ist ein fatales Signal, nicht nur weil das Thema Gesundheit jeden betrifft, auch weil Studien zeigen, dass Gesundheit noch vor Teuerung und Zuwanderung das meist diskutierte Thema in der Bevölkerung ist. Für mich ist das das Schlüsselthema, ob die Reformpartnerschaft ein Ergebnis vorzuweisen hat oder nicht.
3: Auch bei der Bildung gehe nichts weiter. Forderungen nach mehr Kompetenzen und mehr Geld versprechen wenig. Und das Zeitfenster, das schließe sich, warnt Vilsmeier. 2027 startet in Oberösterreich ein Reigen von 5 Landtagswahlen bis 2029. Und das mache es nicht leichter. Im Gegenteil.
2: US-Präsident Donald Trump hat seinen Verbündeten Italien nachhaltig verärgert. Trump hatte behauptet, Regierungschefin Giorgia Meloni habe ihn um ein gemeinsames Foto angebettelt. Meloni antwortete in einem Video, Trumps Geschichte sei komplett erfunden. Außenminister Antonio Tajani nannte Trumps Aussage beleidigend und sagte einen Besuch in den USA ab. Auch die Beziehungen zwischen der Ukraine und ihrem wichtigen Unterstützer Polen haben sich verschlechtert. Grund ist die Umbenennung einer ukrainischen Militäreinheit in Helden der UPA. Die UPA war eine Partisanenarmee, die im Zweiten Weltkrieg tausende Polen getötet hat. Mehr von Teresa Kulowitsch.
5: In einem Social-Media-Video sagt der polnische Präsident Nawrocki, dass man Ukraines Präsident Zelensky, den höchsten Orden des Landes, den Weißen Adler, entziehen werde. Grund dafür ist eine Umbenennung ukrainischer Streitkräfte in Helden der UPA. Ein geschichtsträchtiger Name. Denn die ukrainische aufständische Armee, kurz UPA, war im Zweiten Weltkrieg eine Partisanenarmee und bestand aus Nationalisten, die auch Massaker in Polen verübt haben. In der Ukraine wird die UPA teils heldenhaft gesehen, im Widerstand gegen die Sowjetunion und Nazi-Deutschland. Die diplomatischen Verstimmungen sollen aber nichts an der polnischen Unterstützung für die Ukraine im Kampf gegen Russland ändern. Kommenden Donnerstag und Freitag findet im polnischen Danzig auch eine Wiederaufbaukonferenz für die Ukraine statt.
2: Das waren die Nachrichten mit Martin Balder. Und nun zum Wetter.
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7: 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Trenutno železna kaplja javi 30 stopinj, Bistrica nad Pliberkom 26, Šmohor Celovec in Poreče 33 stopinj, Beljak 32 in Velikovec 32 stopinj, na Dobraču trenutno 18 stopinj. 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
1: Herzlich willkommen zum Journal um 5, das sind unsere Themen. Der Iran sperrt die Straße von Hormuz erneut. Kinder- und Jugendhilfeeinrichtungen müssen dringend reformiert werden. Im Journalstudio Martin Balder. Der Iran hat die Straße von Hormuz erneut für den Schiffsverkehr geschlossen. Die Angriffe Israels im Libanon seien eine Verletzung des Rahmenabkommens mit den USA, zur Beendigung des Kriegs, so das zentrale Militärkommando, und es droht mit einer weiteren Eskalation. Eva Liebentritt berichtet.
2: Die Schließung der für den weltweiten Ölhandel so wichtigen Meerenge sei nur ein erster Schritt, heißt es in einer Mitteilung des iranischen Militärs. Wenn die Aggression nicht aufhöre, werde man weitere Maßnahmen setzen, um den Feind zur Einhaltung seiner Verpflichtungen zu zwingen. Die iranischen Revolutionsgarden warnten sämtliche Schiffe davor, sich der Straße von Hormuz zu nähern. Man könne für ihre Sicherheit nicht garantieren. Der Iran und die USA hatten am Mittwoch ein Abkommen unterzeichnet, das eine Waffenruhe in der gesamten Region einschließlich des Libanon vorsieht. Doch Israel hat seine Angriffe gegen die Hisbollah-Miliz fortgesetzt. Unterdessen sollen die Friedensverhandlungen weitergehen. Eine US-Delegation um den Sondergesandten Steve Witkoff ist bereits in der Schweiz eingetroffen. Iranische Unterhändler werden in Kürze folgen, so das Außenministerium in Teheran.
1: UNO-Menschenrechtskommissar Volker Türk kritisiert die Verschärfung der EU-Migrationspolitik, die unter anderem Abschiebezentren in Ländern außerhalb der EU erlaubt. EU-Mitgliedstaaten könnten ihre menschenrechtlichen Verpflichtungen nicht einfach an Drittländer auslagern, so Türk heute in Genf. Er verwies auf ein hohes Risiko von Menschenrechtsverletzungen bei Rückführungen schutzbedürftiger Personen. Das Europaparlament hatte die Rückführungsverordnung am Mittwoch gebilligt. Die Volksanwaltschaft ortet große Probleme in Kinder- und Jugendhilfeeinrichtungen. Nur 16% der überprüften Einrichtungen gelten als sichere Orte. Gleichzeitig warnt der Dachverband der Kinder- und Jugendhilfe vor Kürzungen, Qualitätsverlusten und einer Wohnortlotterie. In einem offenen Brief wird mehr Einbindung in die laufenden Reformgespräche gefordert. Mehr von Annabel Amini.
3: Darin heißt es, laut Michael Lindner, dem Geschäftsführer des Dachverbands, man brauche
4: eine langfristige strukturelle finanzielle Absicherung. Und wir wollen einfach, dass wir Goldstandards in der Unterstützung von Kindern und Jugendlichen haben. Und dafür braucht es endlich eine wirksame Steuerung und eine Weiterentwicklung auf Bundesebene.
3: Die Situation habe sich über die Jahre verschärft. Die Qualitätsunterschiede zwischen den Bundesländern seien enorm.
4: Ja, seit der Veränderung 2018, also der Zuständigkeit der Bundesländer, sind die Unterschiede in Österreich einfach größer geworden. Also wie viele Kinder wohnen in einer Gruppe, wie viel Personal ist untertags oder in der Nacht anwesend.
3: Dass es seit Jahren Probleme gibt, bestätigt auch Volksanwalt Bernhard Achitz.
5: Es gibt Fehlplatzierungen, es gibt überbelegte Krisenzentren, es mangelt teilweise an Schutzkonzepten.
3: Das Familienministerium versichert, dass bereits an gemeinsamen Standards gearbeitet werde. Außerdem sei bald ein runder Tisch geplant.
1: Für das Bundesheer ist für die kommenden 2 Jahre mehr Geld vorgesehen. Vom Ziel bis 2032 2% der Wirtschaftsleistung für Verteidigung auszugeben, ist man aber weit entfernt. Hier klafft eine Lücke von 12 Milliarden Euro. Verteidigungsministerin Claudia Tanner von der ÖVP hält das 2%-Ziel dennoch nicht für Geschichte.
6: Weil ich das nicht so sehe, dass wir uns verabschieden sollten, weil es im Regierungsprogramm auch drinnen steht. Natürlich wird dann wieder verhandelt werden. Wir haben damit die Möglichkeit, diese Nachrüstung mit dem höchsten Verteidigungsbudget, das es jemals gegeben hat, vorzunehmen. Entsprechend dieses Aufbauplanes, entsprechend der Mission vorwärts. Das haben wir in der Vergangenheit schon gezeigt. Das Bundesheer ist in einer Transformation in den letzten Jahren hin zu einem verteidigungsfähigen Heer, was auch noch wichtig ist. Es geht nicht darum, in den Krieg zu investieren. Es geht darum, dass wir in den Frieden investieren, dass wir investieren, dass wir auch weiterhin in Frieden, in Freiheit und in Sicherheit in einem neutralen Land leben können.
1: Sagt Verteidigungsministerin Tanner ORF-Interview. Auch für die Digitalisierung gibt es mehr Geld. Laut Staatssekretär Alexander Bröll sollen in den kommenden 2 Jahren insgesamt 247 Millionen Euro zur Verfügung stehen, etwa für den weiteren Ausbau der ID Austria, die Umsetzung von EU-Projekten wie der digitalen Brieftasche sowie für leichtere Behördenzugänge. Das war das Journal um 5 mit Martin Balder.
0: Und nun zu Horst Sattlecker und den Kärntner Themen des Tages.
7: Schönen Nachmittag. Die Feuerwehren sind in vielen Teilen Kärntens mit Unwettern beschäftigt. Derzeit sind rund 20 Feuerwehren im Einsatz. Besonders betroffen war in der letzten halben Stunde das obere Drautal rund um Greifenburg. Das viele Wasser durch den Starkregen kann vielerorts nicht mehr abfließen. Viel Wasser kommt laut Landesalarm- und Warnzentrale auch von den Bergen herunter. Und der Sturm reißt immer wieder Bäume um. In einem Wald bei Villach ist ein 16-Jähriger in der Nacht mit einem Messerstich in die Brust schwer verletzt worden. Er befindet sich laut Polizei nicht in Lebensgefahr. Der mutmaßliche 18 Jahre alte Täter wurde festgenommen. Mehr von Christoph Klanschnick.
8: Noch sind zur Messerattacke viele Fragen offen. Das Landeskriminalamt ermittelt. Fest steht, in der Nacht auf heute treffen sich mehrere befreundete Jugendliche bei Villach in einem Waldstück. Ein 18- und ein 16-Jähriger. Beide stammen aus Villach-Umgebung, geraten in Streit. Gegen 0.20 Uhr zückt der 18-Jährige plötzlich ein Messer und sticht dem 16-Jährigen in die Brust. Der Jugendliche wird nach der Erstversorgung durch den Rettungsdienst ins Eltern-Kind-Zentrum im Klinikum Klagenfurt eingeliefert. Er wird dort intensivmedizinisch betreut. Sein Zustand ist laut Klinikum stabil. Der mutmaßliche Angreifer wurde festgenommen. Der bosnische Staatsbürger muss zu den Hintergründen und seinem Motiv erst einvernommen werden.
7: Zwei Feuerwehrmänner sind heute Mittag in Wolfsberg verletzt worden. Sie waren dabei, eine brennende Wiese und einen Strommast zu löschen. Zuvor war ein Baum auf den Mast gefallen, dadurch wurde eine Stromleitung abgerissen. Was während des Löscheinsatzes dann passiert ist, schildert Markus Schauer vom Bezirksfeuerwehrkommando Wolfsberg.
9: Gleichzeitig zog ein Gewitter auf, wobei in weiterer Entfernung ein Blitzschlag erfolgte und dadurch die Leitung wieder unter Spannung geriet. Die Feuerwehrkameraden befanden sich jedoch zu dieser Zeit im Gefahrenbereich, wobei aber auch noch zwei Kameraden sich unmittelbar neben der Leitung befanden. Diese zogen sich einen Blitzschlag zu. Die Kameraden waren ansprechbar und wurden durch die Polizei ins EKH Wolfsberg gebracht. Dort sind sie gerade unter Beobachtung über Nacht aufgenommen. Der Brandersatz konnte so noch abgeschlossen werden und die anderen alle einrücken,
7: sagt Feuerwehrsprecher Markus Schauer. Die Koralmbahn fährt seit einem halben Jahr zwischen Graz und Villach. Innerhalb einer Stunde ist es möglich, von Graz an den Kärntner Seen zu sein. Davon profitiert auch der Klobeiner See. Das sei schon im Mai zu bemerken gewesen, sagt Wirt Horst Janey.
10: Also wir schaffen schon in der Hauptsaison, wenn ein schöner Badetag ist, weil doch viele Leute im Strandbad liegen und mitten à la carte. Und da bewegen wir in der Hauptsaison wahrscheinlich jeden Tag 800 bis 1000 Leute. Gell? Sonst braucht ihr ja keine 40 Mitarbeiter. Geht ja nicht. Gell? Und ich denke, die Steirer, wenn, denke ich, 10%, denke ich schon, weil sonst hätten wir das Umsatz plus nicht. Die Getraum, ich sage, im Mai war, haben wir sicher 10% plus gemacht und der Juni schaut auch ganz gut aus. Also die muss ja von irgendwo herkommen, weil mehr geworden ist ja nicht von den Urlaubern, ganz sicher nicht. Von den Nächtigungen nicht. Die müssen ja irgendwo herkommen, die Leute. Und der Einheimische geht nicht mehr so. Fährt, wenn er geht, dann geht er bewusster. Dann will er, ist er bereit, was zu zahlen. Aber er geht dann dorthin, wo er was Gutes kriegt. Und ja, weil es einfach überall knapper wird in der Brieftasche. Und irgendeiner muss das wettmachen, sonst hätten wir kein Plus.
7: Eine Reportage, ein halbes Jahr Koralmbahn sehen Sie in Kärnten heute ab 19 Uhr in ORF 2. Ein drastischer Rückgang ist bei Schmetterlingen unterhalb einer Seehöhe von 800 Metern zu verzeichnen, auch in Kärnten. Gründe sind die intensive Landwirtschaft mit wenig Blumenwiesen, die Bodenversiegelung und die immer öfter auftretende Hitze. Die Tiere reagieren sehr sensibel auf Veränderungen, noch stärker als bislang angenommen. Mehr von Barbara Frank.
11: Der österreichische Tierschutzverein spricht von einem Alarmsignal. Schmetterlinge sind auf abwechslungsreiche Lebensräume angewiesen. Durch die intensive Landwirtschaft, häufig gemähte Wiesen, die den Larven und Faltern nach dem Schlüpfen abrupt die Nahrung entzieht und Verbauung werden sie immer mehr verdrängt. Dazu kommen die extrem heißen Tage, die jedes Jahr mehr werden. Falter sind in jeder Entwicklungsstufe auf stabile Lebensräume angewiesen. Laut einer Studie der Julius-Maximilians-Universität Würzburg sind die Auswirkungen der Landwirtschaft auf die Insektenvielfalt gravierender als bisher angenommen. So sind auf Agrarflächen 44% weniger Insektenarten nachweisbar. Gibt es weniger Schmetterlinge, geht auch die Zahl der Bestäuber zurück, was wiederum Auswirkungen auf die Obst- und Gemüseernte hat. Der österreichische Tierschutzverein fordert, mehr für die Erhaltung von Brachflächen und Feuchtwiesen zu tun. Es sei auch ein Umdenken bei der Raumplanung vonnöten. Es kann aber auch jeder Einzelne viel tun. Hausbesitzer sollten Wildpflanzen, Blütenreichtum, Brennnesseln, ungemähte Wiesenstreifen sowie wilde, sonnige und geschützte Plätze im Garten haben.
7: Und wir kommen jetzt noch zum Wetter. Über ganz Kärnten verteilt gehen jetzt teils kräftige Gewitter nieder. In kurzer Zeit kann es große Regenmengen geben. Stellenweise kann es hageln, auch Sturmböen sind möglich. Und auch am Abend und in der ersten Nachthälfte bleibt es Gewitter anfällig. Morgen wieder Hitze und später Gewitter. Insgesamt scheint aber für etliche Stunden die Sonne. Die Gewittergefahr ist dann ab dem mittleren Nachmittag wieder erhöht. Die Frühwerte morgen 14 bis 19 Grad, Höchstwerte 29 bis 34, in 2000 Meter Höhe auch extrem warm mit 18 Grad. Die tiefste Temperatur betrug heute in Klagenfurt 19 Grad, die höchste 33, das sind 6 Grad über dem langjährigen Durchschnitt. Und das war das Abendjournal von Radio Kärnten heute am Samstag mit Horst Zadlegger.
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4: Ich darf Sie recht herzlich zur Sendung DDS News begrüßen. Zu meiner Person. Mein Name ist Bianca Findenig und ich studiere Disability, Diversity und Digitalisierung an der FH Kärnten. Die heutige Thematik unserer Sendung ist die Vielfalt von ländlichen Räumen und die Vielfalt vom ländlichen Raum. Hierzu habe ich zwei Wissenschaftlerinnen eingeladen, aber am besten ihr stellt euch selber vor.
5: Ja, hallo, mein Name ist Marika Gruber. Ich arbeite an der FH Kärnten und habe da die Professur für Migration und Vielfalt in Wirtschaft und Gesellschaft und freue mich sehr, heute eben mit in der Sendung zu sein.
6: Mein Name ist Monika Brenners-Kazedonik. Ich arbeite auch an der FH Villach und bin seit November im Team von Marika Gruber.

0: Was können sich unsere Zuhörer und Zuhörerinnen unter der Vielfalt von ländlichen Räumen vorstellen?
1: Ja, also es ist ganz wichtig, auch eben von der Vielfalt ländlicher Räume zu sprechen, weil man hat früh gesehen, dass eben ländliche Räume sehr divers sind. Es gibt nicht den ländlichen Raum. Wir haben ganz unterschiedliche ländliche Räume. Es können peripher gelegene ländliche Räume sein, touristisch genutzte ländliche Räume, die auch sehr nahe an Zentren, an die nächste Stadt auch gelegen sind. Und diese Heterogenität man auch, wenn man über ländliche Räume spricht, einfach berücksichtigen. In Kärnten ist es ja so, dass von den 132 Gemeinden circa 94% als ländlich einzustufen sind, wenn man die Stadt-Land-Klassifikation auch der Europäischen Kommission heranzieht. Das heißt, die Europäische Kommission teilt eben auch Gemeinden in drei Bereiche ein. Das sind die ländlichen Räume, das sind intermediäre Räume und das sind Städte. Und wenn man sich nach dieser Klassifikation orientiert, ist es eben so, dass nur die Landeshauptstadt Klagenfurt die einzige Stadt in Kärnten wäre. Villach beispielsweise ist im intermediären Raum gelegen oder wird als solcher bezeichnet. Und ländliche Räume haben sehr häufig eben ja einige Herausforderungen auch zu bewältigen. Man hört sehr häufig auch das Thema Abwanderung aus ländlichen Räumen. Es zeigt sich dort der demografische Wandel auch noch viel stärker. Das bedeutet, dass Alterung auch prägnanter in Erscheinung tritt, dass Personen sozusagen aus der Kategorie oder aus der also Personen, die jetzt im jugendlichen Alter sind oder im erwerbstätigen Alter sind, häufig eben nicht im ländlichen Raum mehr anzufinden sind, weil da auch ein Rückgang an Jobs zum Beispiel zu beobachten ist, also auch die Erwerbsmöglichkeiten dann zurückgehen. Und durch Abwanderung kann dann sehr häufig eben noch einmal eine Spirale in Gang gesetzt werden oder diese Spirale auch noch einmal verstärkt werden. Das heißt, mit Abwanderung wandert eben nicht nur auch die Person ab, sondern auch ganz viel an Know-how, an Innovationspotenzial, damit dem verbunden auch potenziell Kinder, die vielleicht dann in den Klassen wieder fehlen und das gravierende Auswirkungen auch auf die Infrastruktur in den ländlichen Räumen. Also wieder, welches Angebot habe ich vor Ort? Habe ich noch eine Bank? Habe ich eine Nahversorgungsstelle sozusagen? Habe ich Schulen, Kindergärten? Und wenn das sozusagen, wenn die Bevölkerung zurückgeht und wenn eben auch einfach der Anteil an jungen Menschen, an Kindern zurückgeht, dann sind eben sehr häufig eben auch die Schwierigkeiten noch einmal verstärkt, dass vielleicht Schulen schließen müssen oder die Kinderbetreuung auch nicht mehr gesichert ist und dann noch mehr Menschen eben auch aus dem ländlichen Raum abwandern. Und damit ist das Thema Wanderung, sowohl die Zuwanderung als auch die Abwanderung für ländliche Räume eine besondere Bedeutung. Häufig werden automatisch fast ländliche Räume als Abwanderungsregionen betrachtet. So ist es aber nicht. Also es gibt auch ländliche Räume, die wachsen. Vielleicht auch, weil sie sozusagen im Umfeld von Städten gelegen sind und gerade Menschen dann nicht direkt in der Stadt wohnen möchten, aber im Stadtumland. Auch solche Gemeinden im Stadtumland wachsen zum Beispiel. Es gibt aber auch Gemeinden in ländlichen Regionen, die wachsen, weil dort zum Beispiel ein Altersheim oder ein Pflegeheim errichtet worden ist. Und der Zuzug von älteren Seniorinnen und älteren Menschen bewirkt dann auch einen Bevölkerungsanstieg. Und gleichzeitig gibt es eben auch ländliche Gemeinden, die dadurch wachsen, weil zum Beispiel ein Asylquartier vor Ort ist und eben Zuwanderung durch Asylzuwanderung passiert ist.
2: Aha.

0: Warum ist der Zuzug durch geflüchtete Menschen oder Migrantinnen aus dem Ausland so schwierig in ländlichen Räumen?
1: Vielfach haben eben ländliche Räume durchaus ein Paradoxon zu bewältigen. Einerseits brauchen sie Zuwanderung. Man merkt, es fehlen die Fachkräfte, es fehlen Arbeitskräfte insgesamt. Notwendige Reparaturen zum Beispiel müssen verschoben werden, weil die Arbeitskraft, der Installateur zum Beispiel, keine Zeit hat, ausgefüllt ist oder einfach auch nicht mehr da ist. Und gleichzeitig gibt es auch immer wieder Hemmungen auch oder auch Abwehrreaktionen, wenn es um Zuwanderung aus dem Ausland geht. Also Zuwanderung generell wäre vielleicht schon erwünscht, besonders eben Rückwanderinnen, die angeboren werden, die vielleicht von Österreich in ein anderes Land gezogen sind und die möglichst wieder zurückziehen sollten. Also die werden sehr herzlich aufgenommen und sind erwünscht. Aber auf der anderen Seite, wenn jetzt Menschen sich zum Beispiel aufgrund von Migration nach Österreich begeben, dann in einer ländlichen Gemeinde auch niederlassen, kann es häufig eben auch zu Vorbehalten kommen einfach. Also es gibt ja verschiedene Migrationsformen, die wir hier unterscheiden können. Das eine eben wäre Rückwanderung. Es gibt aber eben auch die Migrationsform zum Beispiel, wo sogenannte Retirement Migration, wo Personen, die vielleicht dann nach der Pensionierung sich auch im ländlichen Raum niederlassen möchten, dort auch den Lebensabend verbringen, aber eben auch zum Beispiel eben arbeitsmarktbezogene Migration, wirtschaftsbezogene Migration, wo Menschen eben aufgrund von besseren Erwerbsmöglichkeiten in ein anderes Land kommen, wo auch Jobangebote da sind. Wir haben in Kärnten gerade einige Firmen, die natürlich auch im Hightech-Sektor angesiedelt sind und die auch sehr aktiv im Ausland rekrutieren und dadurch eben auch ländliche Räume potenziell vielfältiger werden können. Und auf der anderen Seite gibt es eben aber auch eine nicht wirklich steuerbare Migration, wenn es um Fluchtmigration geht. Das heißt, die sehr stark im Externen beeinflusst von globalen Krisen, die mehr oder weniger schnell auch entstehen können und sich vergrößern. Und wo dann eben auch die Frage besteht, wo, nachdem sie im Erstaufnahmequartier sind, in welches Bundesland werden sie kommen, wie werden sie weiter betreut werden. Und hier eben auch ländliche Räume dann, ländliche Quartiere sozusagen aufgesperrt werden, damit möglichst auch eine Verteilung stattfinden kann. Und so kommt es dann eben auch, dass ländliche Gemeinden zum Beispiel höhere Anzahl oder eine steigende Anzahl an Zuwanderung haben können, die eben vielleicht durch Fluchtmigration beeinflusst worden ist. Und diese unterschiedlichen Migrationsformen können eben auch das bewirken, dass erstens Menschen aus unterschiedlichen Regionen kommen, aus unterschiedlichen Ländern, mit unterschiedlicher Berufserfahrung, aber eben auch Bildungsbiografie im Hintergrund, unterschiedlichen kulturellen Werten sozusagen, die dann auch in den ländlichen Regionen aufeinandertreffen. Und dieser Aushandlungsprozess oder dieses Zusammenleben kann dann eben auch verschiedene teilweise vielleicht Abwehrreaktionen hervorrufen, vielleicht eben aber auch einfach Neugierde zunächst einmal hervorrufen. Und das sind Themen, die begleitet eigentlich immer auch betreut werden sollten. Also auch hier vielleicht teilweise auch eine Mediation notwendig ist, um Themen, die unausgesprochen vielleicht da sind, Vorbehalte, die auch unausgesprochen da sind, auch noch einmal aufnehmen zu können und auch zu diskutieren sozusagen, was stört mich an dieser sichtbaren kulturellen Fremdheit zum Beispiel oder Andersartigkeit. Weil was man schon auch sieht, ist eben, dass obwohl auch ländliche Räume vielfach von Zuwanderung geprägt sind, also ländliche Räume sind nicht nur Abwanderungsgebiete, sondern auch Zuwanderungsgebiete, und hätte beispielsweise Kärnten keine Zuwanderung, wäre es auch schon geschrumpft. Aber das gilt auch grundsätzlich für Gesamtösterreich. Auch Österreich wäre sozusagen schon geschrumpft, wenn eben Zuwanderung nicht da wäre.
2: Inwiefern könnten Gemeinden Wissensvermittlung, Wissensaufklärung oder Wissensdefizite ausgleichen? Inwiefern könnten Gemeinden dies steuern?
1: Also es hängt sehr viel auch davon ab, wie offen Gemeinden auch dem Thema gegenübertreten. Ich glaube, der erste Ansatzpunkt ist auf jeden Fall auch einmal die eigene demografische Ausgangslage und Situation zu kennen. Häufig sehen wir, dass zwar die Zahlen vorhanden wären in den Gemeinden, also das Gemeindeamt ist ja auch das Meldeamt, wo ich mich als erstes auch hinwende, wenn ich in die Gemeinde ziehe und mich registrieren lasse. Und trotzdem scheint es eben oft so, dass die Altersverteilungen zum Beispiel, auch Migrationsflüsse, Zuwanderung, Abwanderungszahlen nicht so bekannt sind. Das wären aber grundsätzlich Zahlen, die eine Gemeinde selber hat und darauf zugreifen kann. Und es ist auch wichtig zu wissen, um wirklich steuern zu können. Ist auch wichtig zu wissen, wie sind meine Altersverteilungen in der Gemeinde, um auch planen zu können, soll ich eher einen Kindergarten errichten oder soll ich vielleicht in ein Pflegeheim investieren? Also diesen Überblick zu haben, das ist die erste Grundlage eigentlich, um auch in der Gemeindearbeit steuernd eingreifen zu können. Und wenn natürlich eine Gemeinde auch Zuwanderung erlebt, dann ist es auch wichtig, sozusagen auch Bürgerinnen in der Gemeinde auch begleitend mitzunehmen, auch vorzubereiten, auch zu informieren. Also es ist ganz wichtig, sozusagen auch diesem Thema offen gegenüberzustehen, wissen auch, welche Vorteile durch Migration für die Gemeinde entstehen können. Wir sehen zum Beispiel, dass gerade Migrantinnen aus jüngeren Altersgenerationen nach Österreich kommen und auch in den ländlichen Regionen sich ansiedeln. Das heißt, es führt auch zu einer Verjüngung der Bevölkerung vor Ort, was potenziell eben auch ein Vorteil sein kann, da dadurch eben zum Beispiel Schulen vielleicht geöffnet bleiben können, Arbeitskräfte für den Arbeitsmarkt vorhanden sind oder vielleicht sich selbstständig machen und ein eigenes Geschäft in der Gemeinde errichten oder weiterführen, das möglicherweise andererseits schon schließen hätte müssen. Also das bringt auch viele Vorteile für eine Gemeinde, wenn auch Zuwanderung besteht. Also das sind sozusagen auch, wenn man regionale Effekte sich anschaut oder auch ökonomische Effekte. Es gibt aber auch viele Punkte, die auch im sozialen Bereich sind. Also Menschen kommen mit neuen Ideen, mit Erfahrungen und Erlebnissen, können damit eben auch das Gemeindeleben bereichern und wo auch ein gemeinsames Lernen stattfinden kann. Und auf der anderen Seite, ja, es gibt auch Herausforderungen, die Zuwanderung mit sich bringt. Es ist beispielsweise möglicherweise, dass Menschen, die gerade aus bildungsfernen Schichten kommen, dass es schwieriger auch haben, in den Arbeitsmarkt zu kommen, dass da viel mehr auch an Vorbereitungs- und Bildungszeit notwendig ist. Menschen müssen die Sprache erst lernen, um auch in der Gemeinde vor Ort kommunizieren zu können, ankommen zu können. Und da braucht es eben auch begleitende Maßnahmen. Also die eine Gemeinde vielleicht auch nicht immer alleine schaffen kann, gerade wenn es eben ländliche, periphere Regionen sind, aber eben vielleicht im Verbund mit Nachbargemeinden durchaus Lösungen organisiert werden können und zum Beispiel in Gemeindekooperationen oder Gemeindeverbänden auch Lösungen organisiert werden können. Wir haben zum Beispiel auch aktuell das Projekt In Loco, also Integration in Local Communities. Das ist ein AMIF-Projekt, also ein Asyl-, Migrations- und Integrationsfondsprojekt. Das wird zentral vom Lead-Partner in Griechenland. Das ist eine griechische NGO, die sich sehr stark eben mit der Betreuung von Geflüchteten in Nordgriechenland beschäftigt. Und in diesem Verband sind eben Praxispartner und akademische Partner dabei. Insgesamt eben Partner aus 11 verschiedenen Ländern. In Kärnten arbeiten wir da gemeinsam mit dem Gemeindebund Kärnten zusammen und haben gerade eben in den letzten Monaten Workshops gemacht, sogenannte Co-Projecting-Workshops, wo eben gemeinsam mit NGO-Vertreterinnen, mit Gemeindebediensteten, Verwaltungsbediensteten, aber auch sogenannten Newcomers, also Personen, die selbst zugewandert sind, wir eben auch herausgearbeitet haben, was sind so dringende Probleme, auch in ländlichen Gemeinden, wenn es um Zuwanderung geht und welche Lösungen, welche Aktivitäten könnten gefunden werden. Und da hat sich eben herausgestellt, obwohl wir da in mehreren Gruppen gearbeitet haben und auch unabhängig davon, dass gerade das Thema Informationsbedarf sehr, sehr stark ist, dass auf beiden Seiten sozusagen für Newcomer, für Personen, die neu ins Land kommen, neu nach Kärnten kommen, immer noch stark eben das Thema ist, wo kann ich mich informieren, was sind meine ersten Ansprechstellen, wo kann ich mich hinwenden, dass das ein sehr großes Thema ist. Und auf der anderen Seite aber auch Informationsbedarf für NGOs zum Beispiel, wie sie gut vernetzen können, wie sie auch Informationen zusammenbringen können. Und das wird auch so ein Einsatzpunkt sein, in den wir die nächsten Monate weiter verfolgen und wo eben auch zum Thema auch Informationsplattform, Informationsdrehscheibe gemeinsam gearbeitet werden wird.

0: Wie schaut überhaupt in der Praxis jetzt die Möglichkeit des Deutschlernens überhaupt aus? Also wir sprechen jetzt, wenn wir über die Newcomer reden oder Leute, die eben zum Beispiel in Asylquartieren im ländlichen Raum sind, was gibt es überhaupt für Möglichkeiten, Deutsch zu lernen?
1: Ja, also man muss sozusagen zwei Ebenen unterscheiden. Die erste ist, bevor ich überhaupt einen regulären Aufenthaltsstatus bekomme. Also wenn eine Person als Asylwerber oder Asylwerberin kommt, dann geht man sozusagen auch davon aus, dass eben die Weiterbildungsmöglichkeiten, Kursangebote oder so, das startet wirklich erst ab einem Zeitpunkt, wo dann die Person einen Aufenthaltstitel hat und im Land bleiben kann. Jetzt hat sich zwar in den vergangenen Jahren auch da etwas bewegt, dass auch in Asylquartieren teilweise auch schon Deutschkurse angeboten werden, auch in peripheren ländlichen Regionen Deutschkurse angeboten werden. Manchmal hängt es aber auch sehr stark noch am Betreiber der Asylquartiere, wie viel an Deutsch angeboten da auch vor Ort sind. Das heißt, das Angebot an sich sozusagen ist in diesem Stadium noch geringer, um einiges geringer als zu einem späteren Zeitpunkt, wo es feststeht, dass zum Beispiel die Person auch wirklich in Österreich bleiben kann und dann einen regulären Aufenthaltsstatus zum Beispiel bekommt. Wenn man jetzt aber schaut zum Beispiel, wenn Personen aufgrund von Arbeitsmigration nach Kärnten kommen, dann gibt es verschiedene Kursträger auch, wo Deutschkurse absolviert werden können. Es macht aber sicher auch die Lebenssituation noch einmal einen Unterschied. Wir hören immer wieder, dass es oft schwierig ist, auch nach einem regulären Arbeitstag zum Beispiel auch einen Deutschkurs noch machen zu können. Es ist auch schwieriger, wenn zum Beispiel Mütter einen Deutschkurs machen müssen, wenn Betreuungspflichten zum Beispiel vorhanden sind und das Kursangebot keine begleitende Kinderbetreuung vorsieht. Das heißt, es gibt zwar schon viele, in der Zwischenzeit viele Kursangebote und Trägerinnen, die Angebote auch geschaffen haben, von der Alphabetisierung hinauf eben auch bis zu höheren Deutschsprachniveaus. Aber gerade eben solche Einzelfälle oder auch Lebenslagen, die es zu berücksichtigen gibt, die müssen da eigentlich noch stärker auch in den Blickpunkt genommen werden. Und eine der größten Herausforderungen ist sicher das Thema, welches Deutschniveau erwerbe ich eben im Deutschsprachkurs, also hier mit der Standardsprache, die ich dann erwerbe und gelernt bekomme, und dann im Alltag. Also die Frage, wann kann ich als zugewanderte Person auch wirklich Deutsch sprechen? Mit wem kann ich Deutsch sprechen? Gibt es in meinem Umfeld Personen, die mit mir auch Deutsch üben? Ja, also wo ich die Sprache anwenden kann, weil sonst sind vielleicht 1-2 Stunden Deutschkurs pro Woche viel zu wenig auch wirklich, um das Gelernte anwenden zu können. Und wir haben in anderen Projekten schon Erzählungen, Interviews eben erlebt, dass Personen gesagt haben, ja, ich habe jetzt den Deutschkurs absolviert, ich habe ein gutes Deutschsprachlevel damit auch erreicht. Und wenn ich dann aber im Bus zum Beispiel eine Karte kaufen muss, tue ich mir total schwer, weil ich den Dialekt nicht verstehe. Weil ich im Alltag vielleicht mich da auch gar nicht so verständigen kann. Und das fördert schon auch Frustration zum Beispiel bei den Personen, weil man sich sehr bemüht hat, auch gut Deutsch zu lernen, aber ich trotzdem dann noch nicht kommunizieren kann. Und das ist noch einmal die zweite Ebene, auch Personen zu haben im Umfeld, ja, mit denen ich die Sprache anwenden kann, wo ich wirklich Deutsch sprechen kann. Bin ich in einem Betrieb, geht es vielleicht leichter, weil ich da mit Arbeitskolleginnen und Arbeitskollegen sprechen kann. Auch für Schülerinnen und Schüler geht es oft leichter, weil ich im Klassenverband Deutsch anwenden kann. Aber für Personen, die vielleicht nicht im Erwerbsleben tätig sind oder eben Frauen, die dann Betreuungspflichten haben, zu Hause sind, auch bei den Kindern, ist es dann viel schwieriger, auch Möglichkeiten zu finden, die deutsche Sprache eben anwenden zu können und da eben auch wirklich Fortschritte zu machen. Das heißt, das ist auch so eine sozusagen ein Umfeld zu schaffen, wo ein soziales Lernumfeld zu schaffen, damit ich das, was ich gelernt habe, dann auch tatsächlich im Alltag umsetzen kann. Wir haben vor einiger Zeit Interviews auch gemacht mit Personen im ländlichen Raum und da hat eine Frau erzählt, die zu diesem Interviewzeitpunkt schon seit 18 Jahren in Kärnten gelebt hat, in dieser Gemeinde, aus der Türkei zugewandert ist, zu ihrem Mann gezogen ist, also eine typische Heiratsmigration sozusagen, ein Familiennachzug, der damit stattgefunden hat. Und sie war aber dann viele Jahre auch in der Kinderbetreuung zu Hause, war nicht im Erwerbsleben tätig und für sie wäre die einzige Möglichkeit gewesen, dass sie Deutsch eben beim Einkaufen lernt. Also dass sie zum Beispiel beim Lebensmittelgeschäft mit der Verkäuferin sprechen kann und sich dort ein bisschen mitteilt. Aber das ist auch schwierig, hat sie gemeint, weil gerade das Einkaufen, die Situation an der Kasse ist dann oft stressig. Die Dinge werden sehr schnell auch weitergeschoben. Es wartet die nächste Person hinter mir zum Beispiel. Und die Möglichkeit, da auch wieder sprechen zu lernen, auch das war dann nicht gegeben. Und so hat sie dann nach 18 Jahren auch immer ein sehr geringes Deutschsprachkenntnisse gehabt, was sie selber ja auch sehr bedauert hat, weil sie damit eben viel weniger Möglichkeiten hat, sich mit anderen Frauen zum Beispiel auszutauschen. Und gerade da ist es eben auch wichtig, sehr niederschwellige Angebote zu finden, wo eben auch insbesondere Frauen, die vielleicht zu dem Zeitpunkt nicht im Erwerbsleben stehen, auch Möglichkeiten haben, Deutsch zu lernen, sich zu vernetzen, andere Frauen in der Region kennenzulernen, auch andere Migrantinnen und ihre Lebenssituation kennenzulernen. Also es ist ja auch ein fataler Fehler zu denken, Migrantinnen seien sozusagen alle dasselbe und hätten dieselben Bedürfnisse, sondern es gibt auch ganz unterschiedliche Lebenssituationen, auch geprägt aus unterschiedlichen Herkunftsnationalitäten. Wie war das Bildungsniveau davor? Wie viele Jahre konnte ich in die Schule gehen? Konnte ich zum Beispiel selbst eben in meinem Herkunftsland die Schule überhaupt besuchen oder war das durch Kriegssituation eingeschränkt bis gar nicht möglich? Also all das beeinflusst natürlich auch, welchen Zugang ich auch habe, um Deutsch sprechen zu können und auch schneller erlernen zu können. Und da sind die niederschwelligen Angebote sehr, sehr wichtig. Also wir begleiten regelmäßig auch Projekte im Bereich der Sozialwirtschaft, die sich da finden, wo eben gerade eben Treffpunkte installiert werden, wo Frauen sehr niederschwellig hinkommen können, wo auch Basiskenntnisse vermittelt werden, wie zum Beispiel Deutsch, Rechnen, EDV-Kenntnisse, ein basales Finanzwissen zum Beispiel vermittelt wird und gleichzeitig aber auch die Möglichkeit besteht, sich zu treffen, auszutauschen, mit anderen Frauen zu sprechen, ihre Lebenssituation zu hören und eben gleich vielleicht auch von einer Betreuerin, von einer Sozialarbeiterin da auch viel neues Wissen zu bekommen. Also welche Rechte habe ich als Frau in Österreich? Ich darf selbst ein Konto eröffnen. Ich habe meine Finanzen im Blick zum Beispiel. Ich weiß, welchen Anspruch ich habe, wo die Kinderbeihilfe hingeht, wie viel das überhaupt ist. Also gerade solche Dinge, die vielleicht auch aus unterschiedlichen kulturellen Prägungen häufig in der Herkunftsfamilie beim Mann gelegen sind, auch zu hören, ich habe selber die Möglichkeit, auch das zu beeinflussen, hier mehr Wissen zu bekommen und mich da auch selbst auf sozusagen auf die Hinterfüße zu stellen und zu wissen, was könnte ich da auch selber tun.
0: Und in den Interviews habe ich das so für mich nachvollziehen können, weil wir Gruppen gehabt haben von Frauen, die schon länger dabei waren, die schon beim Vorgängerprojekt dabei waren und die jetzt dann wieder dabei sind und Frauen, die sehr frisch dazukommen sind. Meine Beobachtung war eben im Vergleich dieser Interviews, dass Frauen, die sehr neu dabei sind, die vielleicht auch noch gar nicht so lange in Österreich sind, auf die Frage, was haben sie für Ziele oder was wünschen sie sich für die Zukunft, noch gar nicht so viel sagen haben können, weil sie ja natürlich den österreichischen Kontext noch nicht so kennen. Und worauf beziehen sie sich? Und das machen wir alle. Wir beziehen uns ja immer auf das, was wir selbst erfahren haben und worüber wir Bescheid wissen. Das heißt, wenn ich das Land Österreich verlassen würde und woanders hingehe, dann schätze ich meine Möglichkeiten, die ich habe, ja immer leite es davon her ab, was ich weiß, was in Österreich, was mein kultureller Hintergrund ist, welche Möglichkeiten ich habe. Und bei den Frauen, die eben schon länger da sind, merkt man dann, dass sie größere Ziele haben. Also das Ziel ist dann nicht mehr nur unter Anführungszeichen Deutsch zu lernen, sondern das Ziel ist dann schon eine Ausbildung zu machen, einen Beruf zu ergreifen. Sie wissen dann auch, ja, meine Kinder, meine Töchter haben mehr Chancen, die sollen mal studieren, obwohl viele Frauen in ihren Heimatländern schon Studien abgeschlossen haben, aber nur das Problem haben, dass es die Anrechnung dieses Abschlusses halt schwierig ist, immer wieder auch an Deutschkenntnisse geknüpft wird. Genau, wo man dann eben so bis in diesem Katze-Schwanz-Prinzip irgendwie sind, ne? Weil wenn ich das nicht anerkennen lasse und die Frauen die Möglichkeit gebe, auch aber den Männern bei den Abschlüssen, dass sie ins Berufsleben einsteigen können, dann tun sie sich schwer, das Deutsch zu lernen oder das, was sie im Deutschkurs gelernt haben, anzuwenden. Also es ist dann eigentlich immer ein Kreislauf, ne? Irgendwo in dem Kreislauf muss ich halt einhaken und sagen, okay, da gebe ich den Leuten die Möglichkeit einzusteigen, damit sie dann in diesen Kreis dann vollenden können und wieder anfangen können und wieder mehr lernen können und weiter darauf aufbauen können.
2: Und wenn ich mir jetzt vorstelle, ich habe in meinem Heimatland, in dem ich aufwachsen bin studiert und ich muss flüchten in ein anderes Land und da wird meine Ausbildung nicht anerkannt, das demotiviert ja auch. Mhm. Weil dann fange ich komplett von null an.
0: Genau.
2: Und dann kann ich die Sprache noch nicht. Ja. Das ist die nächste Barriere.
1: Also man braucht einen sehr langen Atem und viele Interviewpartner haben uns auch schon erzählt sozusagen, man muss sich doppelt oder dreifach anstrengen, damit man das erreicht, was vielleicht für die ansässige Bevölkerung ganz selbstverständlich ist. Also noch mehr leisten und immer auch das Gefühl, wenn man zugewandert ist, sozusagen noch mehr leisten zu müssen, um überhaupt das zu bekommen, was vielleicht andere ganz als selbstverständlich erachten. Sei das jetzt eben auch die Ausbildung so eingesetzt werden kann, die man eigentlich hat. Vielfach sind eben Migrationsprozesse auch mit den Qualifizierungsprozessen verbunden, dass, weil eben auch vielleicht Personen, die studiert haben, aber dann flüchten müssen, einige Zeit auch schon warten in den Asylquartieren, bis überhaupt eine Anerkennung stattfindet. Und wenn die dann passiert ist, dann beginnt eben erst der Weg, diese Anerkennung ins Laufen zu bringen, also meine Diplome vorzuweisen. Wenn Ausbildungssysteme auch nicht ganz vergleichbar sind, auch dann eben noch einmal diese Nachqualifizierungsschritte zu setzen. Das heißt, es sind oft Personen, die wirklich Ärzte und Ärztinnen sind, die um ein, zwei Stufen zurück einsteigen können, wenn sie auf dem gleichen Level sozusagen wieder tätig sein wollen, viel auch Nachqualifizierungen, Weiterqualifizierung, Prüfungen noch einmal ablegen müssen, um das überhaupt auf dieses Niveau wieder zu kommen, das man vielleicht schon mal gehabt hat. Und das dauert sehr lange und in der Zeit des Wartens und darum ist es eben auch ganz schwierig, wenn eben keine Erwerbstätigkeit, keine reguläre Erwerbstätigkeit für Personen eben möglich ist, die geflüchtet sind, weil in diesen Zeit des Wartens eben grundsätzlich eben auch Qualifikationen, die ich habe und dann nicht anwenden kann, auch wieder verloren gehen können. Und dazu kommen aber eben auch die psychischen Herausforderungen zu sehen, sozusagen die Zeit des Wartens mit Warten verbringen zu müssen und nicht wirklich sozusagen auch einen Zugang zum Arbeitsmarkt zu haben, mich weiterqualifizieren zu können in dem Ausmaß, wo es vielleicht dann eben notwendig wäre, damit ich dort auch wieder gut in den Arbeitsmarkt einsteigen kann. Das heißt, in dieser Zeit kann eben viel auch an Qualifikationen dann wieder verloren gehen und eben es kann demotivieren. Es ist auch nicht schön zu sehen sozusagen, dass es mit der vielen Anstrengung, die man vielleicht dann schon bewältigt hat, immer noch einen Schritt dazu braucht, um überhaupt sozusagen auf das gleiche Level zu kommen. Und häufig ist es eben so, dass dann medial oder politisch die negativen Beispiele mehr hervorgehoben werden und dass das eben sehr viel präsenter ist. Aber die vielen positiven Beispiele, die wir eben auch in den Projekten erleben dürfen, die gibt es auch und die haben eine sehr große Strahlkraft eigentlich. Also die davon profitieren auch ganz stark eben andere Menschen, die zugewandert sind. Aber ich würde sagen auch alle, die bereits im Land leben und die einheimische Bevölkerung, weil die Motivation, die damit eben auch verbunden ist, diesen Weg zu gehen, Deutsch zu lernen, eine Qualifikation vielleicht auch weiterzuführen oder neu zu beginnen, auch diesen Neustart zu schaffen, die ganzen Hürden, die im Laufe dieses Prozesses eben entgegentreten, trotzdem weiterzugehen. Also das braucht eine große Kraftanstrengung, eine große Motivation. Und wir haben da wirklich Frauen erlebt, die von dieser Motivation und von diesen Kraftanstrengungen erzählt haben. Und wo wir dann gesagt haben, das ist wirklich besser als alles, was man vielleicht in einem bezahlten Motivationsseminar hören kann, weil das wirklich die Lebensgeschichte noch einmal widerspiegelt von allen Widrigkeiten, die sie bereits erfahren haben. Und da kommt auch nochmal das Thema von Gender dazu, also als Frau besonders auch nochmal erfahren haben. Da gibt es ganz, ganz viel an positiven Beispielen, die man wirklich sehr stark noch hervorheben könnte. Und es sind aber nicht nur Einzelfälle, sondern es sind sehr, sehr viele, auch wenn eben politisch oder medial häufig die negativen Beispiele dann viel stärker präsent sind.
0: Was tatsächlich eine große Hilfe ist, sind eben Kontakte zur regionalen, zur lokalen Bevölkerung.

0: bieten Gemeinden Vermittlungshilfen für Menschen, die zugewandert sind?
1: Es richtet sich sicher nach dem Anteil auch, wie hoch ist der Migrationsanteil in der jeweiligen Gemeinde. Also wir haben auch in Kärnten zum Beispiel das interkulturelle Zentrum, das sich gerade auch für Zugewanderte im ländlichen Raum sehr stark einsetzt, stark auch mit der Gemeinde selber zusammenarbeitet. Es gibt Beispiele auch in anderen Bezirken, die hier positiv auch wirken. Also seit Jahren eigentlich, kann man sagen, ist immer ein wichtiges Thema, eben die Begegnungsräume zu schaffen. Aber der Raum alleine macht noch nicht die Begegnung aus, sondern das muss eben facilitiert werden. Das muss auch wirklich unterstützt sein, gut begleitet sein teilweise, damit es eben nicht eben zu negativen Erfahrungen kommen kann oder eben soweit eben auch vorbereitet und initiiert sein, dass dieser Austausch oder diese Treffen auch gewinnbringend für beide Seiten verlaufen können. Und sei es jetzt, dass zum Beispiel eine Gemeinde ein interkulturelles Fest macht oder ein Fest der Begegnung zum Beispiel, das sind schon Prozesse, die auch einmal helfen können, diesen Raum auch aufzumachen, den man schaffen kann. Es gibt aber auch ganz niederschwellige Begegnungsmöglichkeiten, sei es jetzt der Fußballplatz, wo Kinder dann zusammenkommen oder Eltern vielleicht auch zusammenkommen können. Und die eben diesen Begegnungsraum schaffen können. Und ich glaube, ein wichtiger Punkt ist eben, dass man nicht wartet, sozusagen angesprochen zu werden, sondern dass auch sowohl Zugewanderte als auch die ansässige Bevölkerung beide auch einen Schritt gehen. Und wirklich auch, manchmal ist es das ganz simple Nachfragen, wie geht es dir? Dass Bürgermeisterinnen und Bürgermeister auch tun können und das schon eine positive Beziehung oder eine positive Konnotation zur Gemeinde schaffen kann. Für Gemeinden geht es ja heute auch gar nicht mehr nur darum, dass Zuwanderung kommt oder Menschen sich ansiedeln, sondern auch bleiben. Also das ist ein weiterer wichtiger Punkt. Migration ist auch noch einmal viel dynamischer geworden. Menschen wandern weiter, gerade hochqualifizierte Leute wandern weiter. Der Job alleine macht noch nicht ein sogenanntes Place Attachment, dass ich wirklich in der Gemeinde bleibe, mich ansiedle. Das ist zu wenig. Also auch Hochqualifizierte können auch in anderen Ländern und Regionen gut verdienen und einen guten Job finden. Und da ist es dann wirklich entscheidend, welche sozialen Möglichkeiten biete ich dann vor Ort? Wie wohl kann sich jemand auch fühlen, wenn die Person sich ansiedelt mit der Familie? Also welche Unterstützungsleistung biete ich da vielleicht auch? Sei es, dass ich eben unterstütze, dass auch die Kinder einen Kindergartenplatz finden oder in eine Spielgruppe kommen können, dass Angebote geschaffen werden, wo es eben auch Austausch gibt, wo eben Ehepartnerinnen und Ehepartner und deren Bedürfnisse auch mitgedacht werden, auch was im Bereich der Qualifizierung betrifft oder eben auch im Bereich der Arbeitsmöglichkeiten. Also da gibt es ganz, ganz viele Themen eigentlich, die mit berücksichtigt werden müssen und wo im Gemeinden auch das schon mitgestalten können, wenn sozusagen auch Zuwanderung stattfindet und diese Zuwanderung ja auch für die Gemeinde auch zum gut gewinnbringend auch gestalten möchte, sodass eben Personen, Familien, die kommen, auch bleiben und dann nicht weiterziehen, weil sie sich vielleicht nicht willkommen fühlen oder eine zu große Ablehnung auch spüren oder nicht anknüpfen können an die Bevölkerung vor Ort. Also das ist noch einmal ein wichtiger Punkt, weil eben Zuwanderung nicht nur gebraucht wird für den Arbeitsmarkt, sondern eben auch das Ansiedeln, das längerfristige Bleiben auch wichtig ist und da eben auch sich die Gemeinde oder die Region im Sinne eines guten Lebens für alle da auch stark machen kann.
0: Und was können wir als Gesellschaft tun für ein gutes Miteinander?
1: Die Beispiele, die wir auch immer wieder treffen in den Projekten, bereichern uns auch selber sehr. Also wir sehen da eigentlich, welcher Ideenreichtum, welcher Schatz da auch vor Ort dann ist. Und auch die Gespräche, also wenn man sich auch darauf einlässt, sozusagen mit jemandem kommunizieren zu wollen, dann gibt es auch Hilfsmittel, die dafür eingesetzt werden können und wo eine Verständigung auch wenn die Sprachkenntnisse noch nicht da sind, trotzdem möglich werden.
0: Welche Projekte sind aktuell am Laufen?
1: Ja, also wir haben eben das Projekt In Loco angesprochen, Integration in Local Communities, das wir eben vor Ort mit dem Kärntner Gemeindebund durchführen. Wir haben auch das Projekt Serigo. Serigo ist ein Projekt, wo es darum geht, welche Rolle die Sozial- und die Solidarökonomie

Ländern teilnehmen. Und wir in Österreich beschäftigen uns insbesondere auch in den sogenannten Case Studies mit dem Thema der Arbeitsmarktintegration von Frauen, die eben aus dem Ausland zugewandert sind und entweder Flucht- oder Migrationsbiografie. Also das sind zwei der europäischen Projekte, aber es laufen auch einige regionale, lokale Projekte, die wir begleiten dürfen, die wir auch immer wieder auch evaluieren dürfen und damit eben auch viele Menschen treffen können, die aus dem Ausland zugewandert sind, ihre Geschichten hören und damit uns auch selbst immer wieder auch, ja, wir auch selber sehen können, wie viel da auch an Wissen da ist und auch an Interesse der zugewanderten Menschen am Leben in Kärnten. Immer freudig alles, was ihnen geboten wird an Informationen, auch direkt aufsaugen und sich freuen, wirklich freuen, muss man sagen, lernen zu dürfen. Also das ist das, was wir vielleicht als Selbstverständlichkeit nehmen, nicht immer auch gegeben. Und auch da sozusagen dieses Lernen dürfen, ich darf für mich selber auch etwas tun, ich darf mich als Frau weiterentwickeln. Das ist ein besonderer Punkt, der auch uns immer positiv vermittelt wird und der uns da auch sehr freut.

0: Ein Riesendankeschön für eure Zeit. Ein herzliches Dankeschön für eure Expertise. Und ich freue mich auf viele weitere Projekte.
1: Vielen Dank für die Einladung.
2: Und vielen Dank für die Möglichkeit.
0: Dankeschön.
3: Das war unsere Sendung DDS News. Vielen Dank fürs Zuhören und bis nächstes Mal.

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3: Einen wunderschönen guten Abend, liebe Hörerinnen und Hörer auf Radio Agora. Mein Name ist Mario Rausch und ich begrüße Sie ganz herzlich im Namen des Club Trepopoli. Ich bin heute allein im Studio und möchte Sie mitnehmen in eine Stadt, wo jeder schon ganz besondere Momente erlebt hat und Eindrücke mitgenommen hat, nämlich die Lagunenstadt Venedig. Ich hatte die Freude, Venedig kürzlich wieder mal zu besuchen und dort ein bisschen länger durch die Gassen streifen zu können und die ganz besondere Vergangenheit, die Venedig mit sich trägt und immer noch ausstrahlt, bewusst zu erleben. Venedig ist vor gut 1500 Jahren entstanden, die Anfänge der Besiedlung auf den Inseln Venedigs liegen im Dunkeln der Geschichte. Klar ist, dass es die Zeit war, so um die Völkerwanderung, man spricht von der Völkerwanderung, als unterschiedliche Völkerschaften in Bewegung geraten sind und sich die politische Landkarte Europas nachhaltig verändert hat. Das Römische Reich, das mächtige Imperium Romanum, kam zu einem Ende und auf seinem riesigen Territorium entstanden neue Herrschaften und die Bewohner des Festlands vor der Lagune von Venedig zogen sich in diesen doch unsicheren Zeiten eben aufs Wasser zurück. Um ihre Häuser errichten zu können, rammten sie Pfähle in den Schlamm und schufen so eine Basis, auf der nach und nach eine ganze Stadt entstehen konnte. Venedig war von Anfang an eng mit einer anderen, noch größeren und bedeutenderen Stadt verbunden, nämlich Konstantinopel. Konstantinopel, das heutige Istanbul, das ehemalige Byzanz, war die Hauptstadt des Oströmischen Reiches. Das Oströmische Reich ist ja nach dem Ende Westroms im Jahr 476 nach Christus zum eigentlichen Machtzentrum im Mittelmeerraum geworden und die oströmischen Kaiser konnten ihre Macht weit in den Westen hin ausdehnen, eben bis in die nördliche Adria, bis in die Region von Venedig hinein. Und dieser Austausch mit Konstantinopel hat Venedig und seine Kultur nachhaltig geprägt. In Venedig selbst kam es im Lauf der Jahrhunderte, wir sprechen hier vom 7., 8., 9. Jahrhundert nach Christus, also einer Zeit, die eigentlich als dunkel immer wieder beschrieben wird, das frühe Mittelalter, eine Zeit, in der aber eben doch wichtige Weichenstellungen stattfanden und auch durchaus kulturelle Leistungen erbracht werden konnten. Ich erinnere an die sogenannte karolingische Renaissance, als im Umfeld Karls des Großen bedeutende Gelehrte wirkten und in Europa die Kenntnisse von Wissenschaft und Kunst weitergaben, die dann später im Hochmittelalter und natürlich dann auch in der Renaissance zur eigentlichen Blüte entwickelt werden konnten. In Venedig war es so, dass zwischen dem 8. und 11. Jahrhundert eine Brücke zwischen den Welten errichtet wurde. Venedig nützte seine Lage geschickt als Handelsknotenpunkt zwischen dem Oströmischen, dem Byzantinischen Reich und Westeuropa. Und als Handelsstadt wurden die Venezianer immer reicher und mächtiger. Was wurde gehandelt? Es war das Salz, das in jenen Jahrhunderten von zentraler Bedeutung war. Warum gerade das Salz? Ja, es gab damals keine Kühlschränke. Es gab kaum andere Möglichkeiten, Lebensmittel zu konservieren. Und so erfüllte das Salz eine ganz, ganz wichtige Rolle im Leben und Überleben der Menschen. Es wurden aber über Venedig auch Sklaven, dann auch Holz und Luxusgüter verhandelt. Die Luxusgüter wie Seide oder Gewürze kamen aus dem Osten, das Holz kam aus dem Norden und die Venezianer entwickelten im Laufe der Zeit immer verfeinertere Methoden, um an diesem Warenaustausch zu profitieren. Im Jahr 828 war dann ein für die Geschichte Venedigs ebenfalls entscheidender Zeitpunkt, als nämlich venezianische Kaufleute in Alexandria, also in Ägypten, die Gebeine des heiligen Markus mitnahmen und den heiligen Markus daraufhin zum Schutzpatron von Venedig machten. Wenn man Venedig besucht, ist es für die meisten natürlich der Markusplatz und der Markusdom, die man als erstes besichtigt. Und genau dieser Markusdom ist auch jenes Gebäude, in dem sich gewissermaßen die Geschichte Venedigs manifestiert, wo man den Reichtum, die Macht und auch die wechselvolle Geschichte der Stadt gut nachvollziehen kann. Venedigs goldenes Zeitalter begann im 12. Jahrhundert und dauerte dann ungefähr bis um das Jahr 1500, 1550 herum an. Am Beginn dieser goldenen Epoche lag ein Ereignis von europäischer, um nicht zu sagen weltpolitischer Relevanz, der sogenannte Vierte Kreuzzug. Die Kreuzzüge waren im späten 11. Jahrhundert gestartet worden, um die heiligen Stätten in Palästina für die Christen wieder zugänglich zu machen. Die Kreuzzüge wurden aber in erster Linie von europäischen adeligen Fürsten dazu genützt, um ihre Macht auszuweiten und um eben im Bereich Palästinas, um an der Küste der Levante neue Reiche zu erobern. Im Jahr 1204 kam es wieder einmal zu so einem Zug in den Osten, doch diesmal endete der Kreuzzug bereits in Konstantinopel. Und die Stadt wurde von den Kreuzfahrern geplündert. Die Venezianer waren daran maßgeblich beteiligt. Und diese dramatischen Szenen, diese Eroberung Konstantinopels wirkt bis heute nach, nämlich in Form der Pferde von San Marco. Man kann 4 Pferde oben auf der Empore über dem Portal des Markusdoms erkennen. Und wenn man hineingeht, sieht man auch jetzt die originalen Pferde im Inneren des Markusdoms geschützt. Außen wurden Repliken angebracht, die nicht so sehr der Verwitterung anheimfallen können. Und diese Pferde zierten einst das Hippodrom, die Pferderennbahn von Konstantinopel. Das Hippodrom war damals ein Ort, wo man sich traf, wo aber auch Politik gemacht wurde und eigentlich ein Symbol für die Macht Konstantinopels und Ostroms. Und dass die Venezianer ausgerechnet die Pferde aus diesem Hippodrom mitnahmen, war ein Zeichen dafür, dass die große Zeit Konstantinopels und Ostroms endgültig vorbei war. Venedig stieg zur führenden Handelsmacht Europas auf und konnte diese Stellung für Jahrhunderte verteidigen. Entscheidend dazu trug die venezianische Flotte bei. Und um diese Flotte zu bauen, zu warten, zu ergänzen, zu modernisieren, wurde das Arsenale eingerichtet. Eine riesige Werftanlage, wo in der Hochzeit, in der Blütezeit Venedigs tausende Arbeiter damit beschäftigt waren, die venezianische Machtbasis zu sichern. Allmählich mit der Entdeckung Amerikas, man muss sagen, eigentlich war es eine Wiederentdeckung Amerikas. Europäer kamen ja auch vorher schon nach Amerika. Aber mit der Wiederentdeckung Amerikas durch Christoph Kolumbus im Jahr 1492 verlagerte sich der Schwerpunkt des Welthandels vom östlichen Mittelmeer immer mehr in den Atlantik. Und der Einfluss und die Macht und auch der Reichtum Venedigs schwanden langsam. Die Stadt blieb allerdings auch in den folgenden Jahrhunderten vor allem kulturell relevant. Im 18. Jahrhundert gab sich hier die europäische Adelsgesellschaft ein Stelldichein. Der Karneval von Venedig erlebte seine Blütezeit und der Endpunkt dieses bewegten 18. Jahrhunderts, der lag im Jahr 1797, als kein anderer als Napoleon, der große Eroberer aus Frankreich, der Unabhängigen Republik Venedig ein Ende setzte und damit eine Geschichte und eine Entwicklung beendete, die Europa nachhaltig geprägt hatte. Nach den Napoleonischen Kriegen, also nach 1815, wurde Venedig dann für einige Jahrzehnte Teil des Kaiserreichs Österreich bis im Jahr 1866 dann Venedig sich dem neuen Königreich Italien anschloss. Venedig entwickelte sich dann im Laufe der Zeit zu einem touristischen Zentrum. Im 19. Jahrhundert waren es viele intellektuelle Künstler und auch wohlhabende Besucher, die den Charme der Lagunenstadt auf sich wirken ließen. Und im 20. Jahrhundert wurde es dann immer mehr zu einem Ort des Massentourismus, so wie ihn der heutige Besucher auch erlebt, mit allen damit verbundenen Problemen. Ich lade Sie jetzt ein, bei ein paar Klängen Musik innezuhalten, bevor wir einen Rundgang durch das heutige Venedig unternehmen und dann auch einige literarische Stimmen über diese Stadt am und auf dem Wasser hören.

wer in diesen Tagen und Wochen Venedig besucht, wer von außen kommt, den zieht es vielfach auf die Biennale, auf diese große Leistungsschau der Kreativität, die es in dieser Form nur in Venedig zu bestaunen gibt. Und ich hatte das Glück, die diesjährige Biennale kürzlich besuchen zu können und hier zwischen lauten Tönen und poetisch leisen Klängen ein Potpourri der modernen Kunst zu auf mich wirken lassen zu können. Laut sind die, etwa die Töne der Glockenperformance vor dem Pavillon von Österreich, poetisch leiser der Klang des Wassers des Schwarzen Meeres im Pavillon von Rumänien. Die Hauptausstellung ist heuer dem Thema der Prozession gewidmet. Die Prozession, also das gemeinsame Gehen, das Marschieren, das Sich-Aufmachen, ist tief in der Menschheitsgeschichte verwurzelt. In der europäischen Kulturgeschichte, in der Kunstentwicklung stehen die berühmten geometrischen Vasen aus Griechenland ganz am Beginn. Und auf diesen Vasen, die mit geometrischen Figuren verziert sind, ist vielfach ein Zug, eine Prozession dargestellt, und zwar der Zug der Trauernden bei einem Begräbnis. Einige hundert Jahre später schuf der bekannte Bildhauer Phidias den Fries des Parthenon auf der Akropolis, also des großen Haupttempels von Athen. Und auch hier wurde eine Prozession dargestellt, nämlich die Prozession der athenischen Bevölkerung beim Hochfest Athenas von der Agora, also vom Marktplatz Athens hinauf, auf den Burgberg, auf die Akropolis. Und alle Athener waren daran beteiligt. Sie marschierten in Abteilungen, jeder, wo ihm zugehörig war. Und das Ganze war der Höhepunkt des Festjahres von Athen. Für die zeitgenössischen Künstler steht genau dieser Aspekt des Miteinander im Vordergrund. Sie wollen daran erinnern, dass nur im Miteinander, im Gemeinsamgehen aller Menschen auf dieser Erde die rasant wachsenden Herausforderungen auf unserem Planeten bewältigt werden können. Nur gemeinsam können lang nachwirkende Verwundungen, wie sie im Zuge des Kolonialismus geschlagen wurden, sichtbar gemacht und gelindert werden, indem man sie nie vergisst, indem man die Kenntnisse um das Geschehene weitergibt an jede weitere Generation und so eben wie in einer Prozession zu einem Miteinander, nicht zu einem Gegen- oder Nebeneinander findet. Fragt man Venezianer nach der Biennale, dann hört man eigentlich eine wohlwollende, aber doch auch sehr reservierte Haltung. Die Venezianer erleben den Aufmarsch der Touristen und auch den Aufmarsch der internationalen Kunstszene durchaus ambivalent. Man freut sich natürlich, so wie man immer weltoffen gewesen ist, aber man leidet auch unter den Massen
die kommen und die in Zeiten der Biennale noch etwas größer sind. Und so zieht es die Venezianer gerade in diesen Zeiten zurück in ihre angestammten Wohnviertel, wo man abseits der Touristenströme immer noch unter sich sein kann. Ein guter alter Freund, der in Venedig geboren wurde und dort als Lehrer arbeitet, hat uns etwa durch das Gassengewirr rund um das Arsenale geleitet und uns stolz die Spuren der großen Vergangenheit seiner Heimat gezeigt. Hier lebten Arbeiter und Handwerker, die mit ihrem Können die venezianische Flotte am Laufen hielten, gewissermaßen der Motor und das Herz des venezianischen Wirtschaftswunders waren. Über den Eingängen der jahrhundertealten Häuser sind die Namen einstiger Bewohner, ihre Profession und ihr Rang vermerkt. Da gibt es Zimmerleute, Kalfater und Kanonengießer, die alle auf ihre Weise an der Macht und Stärke der venezianischen Flotte mitarbeiteten. Ihre Unterkünfte lagen in unmittelbarer Nähe zu den kleinen Brücken, die direkt zu den Zugängen des Arsenale führten und so den Arbeitsweg der Beschäftigten verkürzten. So konnte die Belegschaft in Krisenzeiten rasch mobilisiert werden, um die venezianische Kriegs- und Handelsschiffe wieder flott zu machen. Betritt man dann die eng aneinander gedrängten Häuser, findet man sich in modernen Wohnungen, deren Einrichtung allerdings eine logistische Herausforderung darstellt. Wer etwa ein Klavier sein eigen nennen möchte, muss das sperrige Instrument zunächst per Schiff zu einer nahegelegenen Anlegestelle bringen lassen, von wo es dann händisch vor das Haus transportiert und über ein Fenster in die Wohnung gehievt wird. Für die Alten und Gebrechlichen stellt schon der tägliche Einkauf eine vergleichbare Herausforderung dar, mit einer der Gründe, warum sich die Einwohnerzahl des alten Venedigs in den letzten 30 Jahren drastisch reduziert hat. Immer mehr Venezianer ziehen in das deutlich günstigere und mit besserer Infrastruktur versehene Mestre auf der Terraferma, dem unmittelbaren Hinterland der Lagunen, um sich den Alltag zu erleichtern. Die Dagebliebenen treffen sich nach wie vor nach Arbeitsschluss in ihrem Stammbaccaro, wo man bei einem Spritz und einigen kleinen Häppchen den berühmten Cicchetti, der venezianischen Version der spanischen Tapas, den Tag Revue passieren lassen kann, Freunde und Bekannte trifft und die Last des Alltags vergisst. Wenn man das Glück hat, von einem Einheimischen in den Kreis der Venezianer eingeführt zu werden, dann kann man sie mitnehmen. Die Bilder und Eindrücke der Stadt auf dem Wasser, die es in dieser Form nirgendwo sonst auf der Welt zu erleben gibt.

Es war schon davon die Rede, dass Venedig immer auch eine Stadt der Künstler war, und unter den Künstlern nehmen die Literaten eine ganz besondere Stellung ein, weil gerade sie es waren und sind, die die Vielschichtigkeit Venedigs, ihre Geschichte, ihre vielfältige Bevölkerung, die vielen Menschen, die aus den unterschiedlichsten Teilen der Welt hier zusammengekommen sind und immer noch zusammenkommen, wie sie ihnen allen nachspüren und auf ihre Art und Weise in ihrer Literatur verewigen. Ich möchte Sie auf dem letzten Teil unserer Reise, unseres Wegs durch Venedig mit in die Literatur nehmen und einige Stimmen mit Ihnen teilen, die jeder auf seine Weise sich dem Phänomen Venedig genähert haben. Beginnen möchte ich mit Josef Brodsky. Er wurde 1940 in Leningrad, dem heutigen St. Petersburg, geboren und wuchs in der Sowjetunion auf. Seine unangepasste Poesie führte schon im Jahr 1964 zu einer Verurteilung wegen Sozialparasitismus. Im Jahr 1972 wurde er schließlich aus der Sowjetunion ausgewiesen. Er emigrierte in die USA, wo er fortan lebte und als Professor für Literatur arbeitete. Im Jahr 1987 erhielt er im Alter von nur 47 Jahren den Nobelpreis für Literatur für sein umfassendes literarisches Wirken. Er hat sich wie viele andere in Venedig verliebt, wobei er den heißen, lauten Sommertourismus immer gemieden hat. Er suchte die winterliche Kälte, die dichten Nebel und das klare, an Canaletto erinnernde Licht der leeren Stadt. Das Einzige, was die Ortsansässigen niemals tun, ist Gondelfahren. Das Einzige, was die Ortsansässigen niemals tun, ist Gondelfahren. Zunächst einmal ist eine Gondelfahrt kostspielig. Allein ausländische Touristen und zudem nur Wohlhabende können sich das leisten. Das erklärt das Alter der Gondelpassagiere. Ein 70-Jähriger kann ein Zehntel des Gehaltes eines Schullehrers verschleudern, ohne mit der Wimper zu zucken. Der Anblick dieser gebrechlichen Romeos und ihrer postklimakteriellen Julias ist ausnahmslos traurig und peinlich, um nicht zu sagen gespenstisch. Für die Jungen, das heißt für die so etwas angemessen wäre, ist eine Gondel ebenso unerschwinglich wie ein Fünf-Sterne-Hotel. Die Ökonomie spiegelt natürlich die Demografie. Doch das ist doppelt traurig, denn die Schönheit, statt die Welt zu versprechen, wird darauf reduziert, ihr Lohn zu sein. Das ist nebenbei bemerkt der Grund, weshalb sich die Jungen zur Natur hingezogen fühlen, deren kostenlose oder genauer gesagt billige Freuden frei sind. Das heißt frei von jeder Bedeutung und Erfindung, wie sie in Kunst oder Kunstwerken gegenwärtig sind. Eine Landschaft kann reizvoll sein, doch eine Fassade von Lombardini sagt dir, wozu du fähig bist. Und eine, die ursprünglichste Art, solche Fassaden zu betrachten, ist die Fahrt mit der Gondel. Auf diese Weise kannst du sehen, was das Wasser sieht. Nichts liegt natürlich den Ortsansässigen ferner, während sie auf ihren täglichen Runden geschäftig einherhasten, unempfänglich für die sie umgebende Pracht oder gar allergisch dagegen. Am ehesten benutzen sie eine Gondel als Fähre über den Canal Grande oder, wenn sie etwas Sperriges eingekauft haben, Sessel zum Beispiel oder eine Waschmaschine.
Doch weder ein Fährmann noch ein Bootsbesitzer würde bei solchen Gelegenheiten in O Sole Mio ausbrechen. Vielleicht richtet sich die Gleichgültigkeit eines Einheimischen nach der dem Kunstwerk eigenen Gleichgültigkeit gegenüber seiner Spiegelung. Das könnte ihr letztgültiges Argument gegen die Gondel sein, dem sich nur noch mit der Verlockung zu einer Gondelfahrt bei Nacht begegnen ließen, welcher ich einmal erlag. Auch andere Literaten haben das touristische Venedig überaus kritisch beschrieben und haben sich selbst eher als Bewohner Venedigs verstanden, denn als Fremde. So auch Mary Therese McCarthy, die 1912 in Seattle geboren wurde und ein Buch mit dem Titel Venice Observed verfasst hat, indem sie ihre Kenntnisse der Lagunenstadt mit ihren Lesern teilt. Das Venedig der Touristen. Und es ist zwecklos zu behaupten, dass das Venedig der Touristen nicht das wirkliche Venedig sei, was bei anderen Städten möglich ist, bei Rom, Florenz oder Neapel. Das Touristen-Venedig ist Venedig. Die Gondeln, die Sonnenuntergänge, die wechselnden Beleuchtungen, das Café Florian, das Café Quadri, Torcello, Harry's Bar, Murano, Burano, die Tauben, die Glasperlen, der Vaporetto. Venedig ist eine Faltpostkarte seiner selbst. Und obgleich es zutrifft, wie zuweilen salbungsvoll erklärt wird, dass fast 200.000 Menschen in Venedig ein normales Arbeitsleben führen, leben auch sie darin als Touristen oder Fremdenführer. Beinahe jeder Venezianer ist ein Kunstkenner, ein Kenner Venedigs, immer bereit, über Tintoretto zu sprechen oder aus eigener Anregung einem die Wendeltreppe zu zeigen, den venezianischen Dialekt zu erläutern oder den Klang der Maragona, der Glocke des Campanile zu identifizieren, wenn sie mitternachts ertönt. Ein Graf zeigt den Tiepolo, das Deckgemälde im Schlafzimmer seiner Frau. Ein Zahnarzt zeigt sein Wohnzimmer, das ehemals ein Ridotto war, ein Spielsalon für den Adel. Alles ist katalogisiert worden mit einem Stolz, der mehr auf dem Wissen als auf der Sache selbst beruht. Eine Fälschung, sagt freundlich ein Herr und zeigt auf seinen Tintoretto. Es stammt von der Rejane, sagt eine Hausbesitzerin und zeigt auf ein Bettwrack in einer Wohnung, die sie vermieten will. Die Eitelkeit, sich sachverständig auszuweisen, überwiegt unter Umständen kommerzielle Beweggründe oder die Eitelkeit der Besitzerschaft. Fast jeder Venezianer, selbst ein Kind, wird alles stehen und liegen lassen, um einem irgendetwas zu zeigen. Sie weisen einem nicht nur den Weg, sie führen einen oder folgen einem sogar zuweilen, um sich zu vergewissern, dass man nicht falsch geht. Ihre größte Angst ist, dass man eine künstlerische oder typische Sehenswürdigkeit verpassen könnte. Ein Küster, der bereits sein Trinkgeld bekommen hat, wird einen nicht verlassen, bevor man den letzten Palma Giovane gesehen hat. Der Papst der Chiesa dei Greci ruft von der Straße aus seine Haushälterin zu, sie solle ihm seinen schwarzen Hut zum Fenster herauswerfen und setzt ihn sich fest in die breite Stirn, damit er uns persönlich zu dem archäologischen Museum auf dem Markusplatz führen kann.
Er befürchtet, wir könnten, wenn er sich nicht darum kümmert, die griechischen Plastiken dort verpassen. Das ist venezianische Höflichkeit. Fremde, die hier lange gelebt haben, bemerken dazu nur, sie haben nichts anderes zu tun. Wladimir von Hartlieb, Café Florian. Ich sitze wieder in meinem geliebten Café Florian. Das heißt, um die Wahrheit zu sagen, in dem Café, das ich für das Schönste und Reizendste der Welt halte. Und zwar auch im Winter, wenn es nicht möglich ist, draußen im Freien zu sitzen. Jeder Mann kennt die kleinen, zierlichen Räume, aus denen es besteht, diese Miniatursalons, die wie glänzend emaillierte Schachteln aussehen. Sie erinnern mehr an Tausend und eine Nacht als an Boccaccio. Aber Figuren wie Goldoni und Casanova passen ausgezeichnet hierher. Auf den Rechnungszetteln der Kellner ist der Abdruck eines Gemäldes zu sehen, das eine reizende Szene aus dem 18. Jahrhundert darstellt. Den Maler Guardi unter den Gästen des Cafés seine Bilder verkaufend. Ist das nicht wunderbar? Man empfindet die großen Renaissance-Paläste auf dem Canal Grande als nicht ganz zu Venedig gehörend. Gehört die Merceria zum Abendland? Venedig ist ein Stück Orient, nur durchgeistigt, durch das kraftvoll heiße italienische Blut, in das es eingetaucht ist. So entstand die Markuskirche, der Dogenpalast. Das Café Florian wurde im Jahr des Heils 1720 eröffnet. Es führte den Namen Venezia Triumphante, aber die Kraft der Dogenrepublik war schon lange gebrochen. Venedig war damals nur noch die liebenswürdigste und lustigste Stadt. Es begann arm zu werden. Niemand nannte das Café nach seinem offiziellen Titel. Andemo da Florian, gehen wir zu Florian, sagte man einfach, wenn man sich hier zusammenfinden wollte. Der Begründer Florian Francesconi hat sich mit seinem Einfall ohne viel Kopfzerbrechen unsterblich gemacht. Man weiß, was für Gäste hier verkehrt haben. Ugo Foscolo, Rousseau, Goethe, die Madame de Staël, Lord Byron, Stendhal, Musset. Im Winter, wenn man nur unter Venezianern sitzt, stört nichts die köstlichsten Illusionen. Lisa Saint-Aubin de Terrain. Die Probleme Venedigs. Die Probleme Venedigs reichen bis in die Zeit seiner Gründung zurück. Es war immer von Schwierigkeiten heimgesucht. Allein die Idee, eine Stadt auf Wasser zu bauen, ist ein Problem für sich. Sie sinkt und siecht schon so lange, dass viele Venezianer nonchalant über ihre dringlichsten Gefährdungen hinwegsehen. Sind die Straßen nass, ignorieren sie das Wasser. Sind sie Zentimeter hoch von Kanalwasser überflutet, tragen sie Gummistiefel und Galoschen. Und wenn der Wasserspiegel noch höher steigt, bahnen sie sich ihren Weg über Laufbretter, die die Kommune bereitstellt. Diese Laufbretter sehen aus wie aufgestapelte Tische, die für ein bevorstehendes Festmahl bereitstehen. In der Minute, in der eine Aqua Alta zurückgeht, sinkt mit ihr das örtliche Interesse an der Überschwemmung. Die nächste Ebbe nimmt es ganz mit sich fort. Wie alle Italiener sind die Venezianer, was ihre Stadt und ihre Gebräuche angeht,
auf übertriebene Weise so lokalpatriotisch. In Genua ist das Genuesische am besten, in Siena das Sienesische und in Venedig eben alles, was venezianisch ist. Lagune, Abwässer, Müll und interne Querelen sind alle venezianisch und daher frei zu sprechen. Die Touristen aber kommen von außerhalb und müssen daher die Schuldigen sein. Und man muss die Tage mit Reden und Klagen verbringen, was als Zeitvertreib so gut ist wie jeder andere. Die Grundprobleme werden mit all sichtbaren Bricole markiert und wie die Untiefen der Lagune gemieden. Dazwischen bleiben schiffbare Fährinnen frei. Im Winter der Jahre 1833, 1834 weilte eine Frau in Venedig, die das 19. Jahrhundert intellektuell und auch politisch mitgeprägt hat. Ihr Name war George Sand. Sie wurde 1804 geboren und lebte als erste freie Schriftstellerin Frankreichs komplett eigenständig von ihren Honoraren. Sie wusste zu provozieren, sie trug Hosen und rauchte Zigarren, um sich vom Frauenbild der sie umgebenden Gesellschaft abzuheben. Sie kämpfte leidenschaftlich für die Rechte der Arbeiterklasse und die Emanzipation der Frau. Sie engagierte sich politisch. Für sie war Venedig

0: Während Sand unermüdlich schrieb, um das Geld für den Lebensunterhalt aufzubringen, verfiel Musset in Spielsucht, Alkoholexzesse und Affären. Der Geliebte erkrankte schließlich schwer am Nervenfieber. George Sand pflegte ihn, verliebte sich jedoch in den behandelnden venezianischen Arzt Pietro Pagello. Musset reiste nach seiner Genesung mit gebrochenem Herzen allein ab. Sand blieb noch einige Wochen und Monate mit Pagello in Venedig, bevor auch diese Beziehung scheiterte. Venedig war die Stadt meiner Träume. Venedig war die Stadt meiner Träume. Und alles, was ich sah, übertraf meine Erwartungen, sowohl der Morgen als der Abend. Die Stilie der schönen Tage als der düstere Widerschein der Unwetter. Ich liebte die Stadt um ihrer selbst willen. Sie ist die einzige der Welt, die ich so lieben kann, denn jede andere hat bis jetzt den Eindruck eines Gefängnisses auf mich gemacht, das ich nur meiner Mitgefangenschaft wegen zu ertragen vermochte. In Venedig könnte man lange alleine leben und lernte verstehen, dass seine Kinder es in der Zeit seiner Pracht und Freiheit nicht wie eine Sache, sondern fast wie ein Wesen liebten. Mit diesen Worten der großen französischen Schriftstellerin möchte ich mich bei Ihnen verabschieden. Wir beenden unseren historisch-literarischen Rundgang durch die magische Stadt Venedig. Wir denken dabei an die Eindrücke, die jeder mitnimmt, egal ob er nur für einen Tag, für einige Stunden, für einige Tage oder vielleicht sogar für Jahre hier bleiben kann. Venedig, es ist und bleibt ein Sehnsuchtsort, zumal für uns, die wir in nicht allzu großer Entfernung der Lagunenstadt leben. Ich verabschiede mich im Namen des Club Trepopoli und freue mich, wenn Sie im nächsten Monat wieder bei unserem Radiomagazin dabei sind.
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